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2: Mühsam errungenen Ländereien richteten. Seit dem Hochmittelalter hatten die Friesen und Holsteiner hinter Deichen und Sielen dem Meer Land abgerungen, doch der Schutz blieb zerbrechlich. In dieser Nacht brachen an mehreren Stellen die Deiche, besonders an der Elbflussinsel Goriswerda vor Hamburg. Zeitgenössische Berichte schildern, wie das Wasser plötzlich durch die Brüche schoss, Höfe, Vieh und Vorräte wegspülte und Menschen im Schlaf überraschte. Die Sturmflut traf eine Gesellschaft, die sich noch von den Verwüstungen der Pest und früherer Überschwemmungen erholte. Jeder verlorene Hof bedeutete eine existenzielle Katastrophe. Die Flut von 1380 gehört zu einer Reihe schwerer mittelalterlicher Nordsee- und Elbsturmfluten, die die Küstenlinie immer wieder veränderten. Sie trug dazu bei, das Bewusstsein zu schärfen, dass Deichbau nicht einmalige Tat, sondern dauernde Aufgabe war. Lokale Herren, Hansestädte wie Hamburg und die bäuerlichen Genossenschaften mussten gemeinsam in den Wiederaufbau der Deiche investieren. So wurde die Katastrophe von 1380 zu einem weiteren, heute fast vergessenen Mosaikstein im langen Ringen der Menschen an der Nordseeküste mit dem Meer.

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alles ziemlich egal. Mir um 2.37 Uhr auf unserer windigen Insel übrigens auch. Solange Bob Marley jetzt die Heizung aufdreht.

Hallo Helgoland. Destiny's Child lässt uns hier kurz vor drei mit ganz viel Gefühl zurück. Aber Hand aufs Herz, Gracie Abrams hat mit dem nächsten Ding einfach verdammt recht. That's so true.

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1: Neuigkeiten von Stefan. Hallo. Das US-Militär hat nach eigenen Angaben eine neue Welle von Angriffen gegen den Iran gestartet, vor allem auf Ziele an der Küste zum Persischen Golf. Damit solle Teherans Fähigkeit eingeschränkt werden, den Schiffsverkehr in der Straße von Hormuz zu stören. Bereits am Vortag wurden über 80 Ziele attackiert. Iran kündigte massive Gegenangriffe auf US-Basen in der Region an. Der Internationale Währungsfonds erwartet für Italien bis einschließlich 2027 ein Wachstum von 0,5% und für Spanien 2,1 sowie 1,8%. In den Jahren 2026 und 2027 für Deutschland und Frankreich senkt der IWF seine Prognosen, warnt global vor höheren Energie- und Nahrungsmittelpreisen und sieht die weltweite Inflation 2026 bei 4,7%. Wilhelmshaven. Naturschützer weisen auf die Bedeutung von Silbermöwen an der Küste hin und räumen mit Vorurteilen über die Tiere auf. Die Vögel leben meist monogam, können über 3 Jahrzehnte alt werden und erreichen in Gefangenschaft fast 50 Jahre. Sie sind geschützte Wildvögel, sehr lernfähig und erkennen sogar Gesichter wieder. Fachleute warnen davor, Möwen mit Fastfood zu füttern, weil dies ihre Gesundheit schädigt und zu aggressivem Bettelverhalten führen kann.
2: Danke, Sascha. Heute bleibt es klar und trocken bei rund 17 Grad. Der Nordwind pustet spürbar, in Böen auch mal kräftiger. Die Wellen vor dem Südhafen liegen bei etwa 1 Meter. In der Nacht ziehen ein paar Wolken durch. Die Temperatur geht nur leicht zurück. Die Gezeiten laufen gewohnt ruhig durch. Morgen viele Wolken, später freundlicher bei bis zu 18 Grad. Dazu frischer Wind mit etwas mehr Wellengang. Übermorgen dann sonnig, trocken und um die 20 Grad.

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0: Natürlich gibt's auch positive Nachrichten. Hier zum Beispiel.
1: Private Dachsolaranlagen machen inzwischen ein Fünftel der nationalen Stromversorgung aus. Laut Daten, die The Guardian überprüfte, stützt sich Pakistans Bevölkerung von über 150 Millionen Menschen zunehmend auf Solarenergie. Dieser enorme Boom begann direkt nach Russlands Einmarsch in der Ukraine.
0: Dank China sanken die Kosten für Solarmodule über ein Jahrzehnt drastisch. Nabia Imran vom Think Tank Renewables First betont, wie entscheidend das ist. Sogar ein langfristiger Flüssigerdgasvertrag mit Katar musste wegen mangelnder Nachfrage komplett umgeleitet werden.
1: Bis Februar 2026 vermeidet Pakistan Öl- und Gasimporte für rund 12 Milliarden Dollar. Doch nach 3 Jahren rasantem Solarwachstum griffen die USA den Iran im Persischen Golf an. Das trieb Ölpreise über 100 Dollar pro Barrel und beendete LNG-Lieferungen.
0: Hanea Izad vom Institute for Energy Economics and Financial Analysis nennt Solarenergie einen absoluten Segen. Pakistan gibt nämlich ohnehin 10%

10% seines BIP für fossile Brennstoffimporte aus. Dieser Konflikt beschleunigt die Energiewende des Landes massiv.

Paul Simon schwänzt mit uns die Schule. Um 27 nach 3 auf Helgoland, die beste Idee. Wir warten einfach auf den Sonnenaufgang. Hier ist Jake Buck mit Slumville.

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James Blunt hat uns ordentlich durchgeweicht. Um 37 nach 3 ist auf Helgoland aber ohnehin Schlafenszeit. Passt perfekt. Hier sind Belle and Sebastian,

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1: Neuigkeiten von Stefan. Hallo? Das US-Militär hat nach eigenen Angaben eine neue Welle von Angriffen gegen den Iran gestartet, vor allem auf Ziele an der Küste zum Persischen Golf. Damit solle Teherans Fähigkeit eingeschränkt werden, den Schiffsverkehr in der Straße von Hormus zu stören. Bereits am Vortag wurden über 80 Ziele attackiert. Iran kündigte massive Gegenangriffe auf US-Basen in der Region an. Der Internationale Währungsfonds erwartet für Italien bis einschließlich 2027 ein Wachstum von 0,5% und für Spanien 2,1% sowie 1,8% in den Jahren 2026 und 2027. Für Deutschland und Frankreich senkt der IWF seine Prognosen, warnt global vor höheren Energie- und Nahrungsmittelpreisen und sieht die weltweite Inflation 2026 bei 4

0: 0,7%. Wilhelmshaven? Naturschützer weisen auf die Bedeutung von Silbermöwen an der Küste hin und räumen mit Vorurteilen über die Tiere auf. Die Vögel leben meist monogam, können über 3 Jahrzehnte alt werden und erreichen in Gefangenschaft fast 50 Jahre. Sie sind geschützte Wildvögel, sehr lernfähig und erkennen sogar Gesichter wieder. Fachleute warnen davor, Möwen mit Fastfood zu füttern, weil dies ihre Gesundheit schädigt und zu aggressivem Bettelverhalten führen kann.
1: Danke, Sascha. Heute bleibt es klar und trocken bei rund 17 Grad. Der Nordwind pustet spürbar, in Böen auch mal kräftiger. Die Wellen vor dem Südhafen liegen bei etwa 1 Meter. In der Nacht ziehen ein paar Wolken durch. Die Temperatur geht nur leicht zurück, die Gezeiten laufen gewohnt ruhig durch. Morgen viele Wolken, später freundlicher bei bis zu 18 Grad. Dazu frischer Wind mit etwas mehr Wellengang. Übermorgen dann sonnig, trocken und um die 20 Grad.

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20 auf Helgoland. Nach Brandon Crockers Lebensweisheiten wird es für mich jetzt Zeit für die Horizontale. Alec Benjamin hat da genau das Richtige.

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Nach dem dicken Kuss der Everly Brothers wird es um 4.40 Uhr auf Helgoland direkt wieder dramatisch. Linda Ronstadt zieht jedenfalls die Reißleine mit I Never

A Day in Rock History mit Tore Laufenberg. Am 9.7.1971, heute vor 55 Jahren, betrat David Bowie die Studios von Trident in der St. Anne's Court in Soho und begann mit den Aufnahmen zu dem, was später The Rise and Fall of Ziggy Stardust and the Spiders from Mars heißen würde. Kein Zufall also, dass dieser Ort, 17 St. Anne's Court, ein kleiner Tempel mit achtspuriger Technik und einer entspannten, experimentierfreudigen Atmosphäre, zur Werkstatt einer ganzen Verwandlung wurde. Bowie kam aus einer Phase, in der Ideen schon länger keimten. Eine Akustikdemo von Ziggy Stardust gab es schon, Haddon Hall, Beckenham. Bei Trident aber wurden diese Skizzen elektrifiziert. Die Band, die bald als The Spiders from Mars bekannt werden sollte, traf auf die präzise, fast gierige Studioausstattung. Melodien wurden geschichtet, Gitarren aufgerissen, Arrangements theatralisch aufpoliert. Namen wie Tony Visconti und die Trident-Techniker gehören zur Atmosphäre. Leute, die verstanden, wie man Studio als Instrument einsetzt. Die Figur Ziggy selbst war keine plötzliche Erfindung, sondern zusammengesetzt aus Eindrücken. Einer der Zündfunken war Vince Taylor, jener exzentrische Sänger mit mythischer Selbstinszenierung. Sein Scheitern und Glamour kamen Bowie gerade recht, um einen Alien-Rockstar zu modellieren. Halb Prophet, halb Entertainer. Im Dezember lagen bereits Bandkästen mit vorläufiger Trackliste in den Regalen. Das Konzept nahm Form an. Was in diesen Wochen entstand, veränderte mehr als nur Bowies Sound. Es half Glamrock, seine Stimme und Bildsprache zu finden und machte aus einem jungen Songschreiber einen Architekten von Bühnenidentitäten. Zurück nach Soho, wo aus Versatzstücken ein Mythos gewoben wurde und jetzt, als kleine Erinnerung an die Trident-Zeit, ein Stück, das den Anfang einer Karriere markierte. Space Oddity.

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1: Stefan am Mikrofon, hallo? Das US-Militär hat nach eigenen Angaben eine neue Welle von Angriffen gegen den Iran gestartet, vor allem auf Ziele an der Küste zum Persischen Golf. Damit solle Teherans Fähigkeit eingeschränkt werden, den Schiffsverkehr in der Straße von Hormus zu stören. Bereits am Vortag wurden über 80 Ziele attackiert. Iran kündigte massive Gegenangriffe auf US-Basen in der Region an. Bundeskanzler Friedrich Merz von der CDU gibt am Donnerstagvormittag im Bundestag nach seiner Rückkehr vom NATO-Gipfel eine Regierungserklärung zur aktuellen politischen Lage ab. Für die Erklärung sind 20 Minuten vorgesehen, für die Aussprache anderthalb Stunden. Anschließend stimmt der Bundestag unter anderem über ein antragsloses Kindergeld sowie Oppositionsanträge zu Patientenrechten und Arbeitsbedingungen in der Wissenschaft ab. Bremerhaven. Die Sanierung der maroden Geestekaien kommt in den Jahren 2026 und 2027 nicht voran, weil die beantragten Mittel der Entsorgungsbetriebe Bremerhaven in den Haushaltsberatungen nicht berücksichtigt wurden. Die Absperrungen bleiben für 1,5 Jahre bestehen. Spaziergänger und Kanuvereine sind betroffen. Der Sanierungsplan reicht von den Weserterrassen bis zum Kapitänsviertel. Die vollständige Wiederherstellung mit neuen Stahlspundwänden wird auf 80 bis 100 Millionen Euro veranschlagt. Im Jahr 2025 wurde der historische Rickmaßkran versetzt, um eine akute Gefahr abzuwenden.
2: Danke, Sascha. Heute bleibt es klar und

trocken bei rund 17 Grad. Der Nordwind pustet spürbar, in Böen auch mal kräftiger. Die Wellen vor dem Südhafen liegen bei etwa einem Meter. In der Nacht ziehen ein paar Wolken durch. Die Temperatur geht nur leicht zurück, die Gezeiten laufen gewohnt ruhig durch. Morgen viele Wolken, später freundlicher bei bis zu 18 Grad. Dazu frischer Wind mit etwas mehr Wellengang. Übermorgen dann sonnig, trocken und um die 20 Grad.

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Die Geschichte Helgolands. Heute die vergessene Sturmflut von 1380. Am 1. Mai 1380, dem Beginn der Pflanzzeit an der Nordseeküste, zog ein ungewöhnlich früher und wütender Sturm über die Marschen. Die Bauern standen zwischen Winterende und Frühjahrshoffnung, als Wind und Wasser sich gegen die mühsam errungenen Ländereien richteten. Seit dem Hochmittelalter hatten die Friesen und Holsteiner hinter Deichen und Sielen dem Meer Land abgerungen, doch der Schutz blieb zerbrechlich. In dieser Nacht brachen an mehreren Stellen die Deiche, besonders an der Elbflussinsel Goriswerder vor Hamburg. Zeitgenössische Berichte schildern, wie das Wasser plötzlich durch die Brüche schoss, Höfe, Vieh und Vorräte wegspülte und Menschen im Schlaf überraschte. Die Sturmflut traf

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2: Hansestädte wie Hamburg und die bäuerlichen Genossenschaften mussten gemeinsam in den Wiederaufbau der Deiche investieren. So wurde die Katastrophe von 1380 zu einem weiteren, heute fast vergessenen Mosaikstein im langen Ringen der Menschen an der Nordseeküste mit dem Meer.

Nachdem Mumford & Sons den Stein weggerollt haben, wird es um 5.21 Uhr auch auf Helgoland langsam hell. Scott Walker knipst schon mal an. Lights of Cincinnati.

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Olivers Armen direkt auf die Straße. Um 5.42 Uhr wird es auf Helgoland Zeit für einen Roadtrip. Gene Pitney ist jedenfalls schon 24 hours from

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1: Stefan am Mikrofon, hallo. Nach neuen US-Angriffen auf Ziele im Iran haben die Revolutionsgarden nach eigenen Angaben US-Stützpunkte in Bahrain und Kuwait mit Raketen und Drohnen attackiert und wichtige Infrastruktur ins Visier genommen. Sie drohten mit weiteren Angriffen auf Stützpunkte in der Region. Die USA hatten zuvor zum zweiten Mal binnen 24 Stunden iranische Ziele angegriffen, um die Schifffahrt in der Straße von Hormuz zu schützen. Bundeskanzler Friedrich Merz von der CDU gibt am Donnerstagvormittag im Bundestag nach seiner Rückkehr vom NATO-Gipfel eine Regierungserklärung zur aktuellen politischen Lage ab. Für die Erklärung sind 20 Minuten vorgesehen, für die Aussprache anderthalb Stunden. Anschließend stimmt der Bundestag unter anderem über ein antragsloses Kindergeld sowie Oppositionsanträge zu Patientenrechten und Arbeitsbedingungen in der Wissenschaft ab. Hamburg. 9 Jahre nach dem G20-Gipfel sind 3 Polizisten wegen Körperverletzung im Amt verurteilt worden. Das Amtsgericht sprach am Mittwoch hohe Geldstrafen aus, die wegen rechtsstaatswidriger Verfahrensdauer jedoch als vollstreckt gelten. Die Beamten hatten im Juli 2017 im Stadtteil St. Pauli an einem Bismarck-Denkmal einen damals 20-jährigen G20-Gegner mit Schlagstöcken und Fäusten verletzt. 2 Polizisten gestanden, entschuldigten sich im Gerichtssaal und zahlten jeweils 500 Euro Schmerzensgeld. Jetzt das Wetter. Molly?
2: Ja, Stefan, ein Blick aufs Wetter. Leicht bewölkt, trocken und frisch bei rund 17 Grad. Dazu ein spürbarer Nordwind, der eher wach hält als nervt. Im Laufe des Tages bleibt der Himmel meist zu. Kurz etwas Nieselregen, später trocken. Maximal 18 Grad, Windstärke 5. In Böen 6, Wellen um 1 Meter. Morgen und übermorgen viel Sonne bei je etwa 18 Grad. Schwächerer Windstärke 4, Wellen ähnlich. Jetzt Ebbe bis 6.47 Uhr, Flut bis 13.20 Uhr, Sonnenuntergang um 21.59 Uhr, Sonnenaufgang um 5.08 Uhr.
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3: Moin, ihr frühen Fische. Marion hier. Zusammen mit Sascha wecken wir euch im Morgenmeer. Heute klären wir, warum Silbermöwen die cleversten Diebe der Insel sind. Also Kaffee festhalten. Und jetzt gibt's für euch Stand and Deliver von Adam Ant. Aufdrehen, wach werden.

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Die Geschichte Helgolands. Heute die vergessene Sturmflut von 1380. Am 1. Mai 1380, dem Beginn der Pflanzzeit an der Nordseeküste, zog ein ungewöhnlich früher und wütender Sturm über die Marschen. Die Bauern standen zwischen Winterende und Frühjahrshoffnung, als Wind und Wasser sich gegen die mühsam errungenen Ländereien richteten. Seit dem Hochmittelalter hatten die Friesen und Holsteiner hinter Deichen und Sielen dem Meer Land abgerungen, doch der Schutz blieb zerbrechlich. In dieser Nacht brachen an mehreren Stellen die Deiche, besonders an der Elbflussinsel Goriswerda vor Hamburg. Zeitgenössische Berichte schildern, wie das Wasser plötzlich durch die Brüche schoss, Höfe, Vieh und Vorräte wegspülte und Menschen im Schlaf überraschte. Die Sturmflut traf eine Gesellschaft, die sich noch von den Verwüstungen der Pest und früherer Überschwemmungen erholte. Jeder verlorene Hof bedeutete eine existenzielle Katastrophe. Die Flut von 1380 gehört zu einer Reihe schwerer mittelalterlicher Nordsee- und Elbsturmfluten, die die Küstenlinie immer wieder veränderten. Sie trug dazu bei, das Bewusstsein zu schärfen, dass Deichbau nicht einmalige Tat, sondern dauernde Aufgabe war. Lokale Herren, Hansestädte wie Hamburg und die bäuerlichen Genossenschaften mussten gemeinsam in den Wiederaufbau der Deiche investieren. So wurde die Katastrophe von 1380 zu einem weiteren, heute fast vergessenen Mosaikstein im langen Ringen der Menschen an der Nordseeküste mit dem Meer.

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0: No Quarter um 22 nach 6 schon wach, Marion?
1: Nur körperlich, Sascha. Meine Seele hat heute dauerhaft Ruhetag.
0: Dann wecken wir sie mit Pink.

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0: Es ist 6.51 Uhr. Der DWD sagt, Hochdruck zieht rein, Norddeutschland wird wärmer und sonniger. Ideales Ferienwetter an Küste und Binnenland.
1: Keine Backofenhitze also. Eure Nachbarn können ihre Solarkuchen wieder vergessen.
0: Zahlen ganz knapp. An der See um die 20 bis 23 Grad, Binnen 23 bis 25, Harz bis 27 bis 30, Wassertemperaturen 19 bis 21 Grad.
1: Wind bleibt an der Küste böig, sonst Sonne mit gelegentlichen Wolken. Urlaub ohne Hitzeterror. Hurra!
0: Mecklenburg-Vorpommern steigt am Wochenende ein und laut DWD bleibt's auch nächste Woche freundlich. Up next, Still of the Night von White.

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1: Das Neueste. Hier ist Stefan. Hallo. Barcelona verzeichnet die bislang höchste gemessene Temperatur seit Beginn der Aufzeichnungen. An der Messstation des Observatori Fabra wurden an diesem Mittwoch gegen 15 Uhr 40,5 Grad Celsius registriert. Auch an anderen Orten Kataloniens wurden neue Rekorde gemeldet, darunter die bislang heißeste Nacht mit über 31 Grad in Portbou an der Grenze zu Frankreich. Barcelona rief die höchste Alarmstufe gegen Hitzewellen aus. In 229 Gemeinden besteht extreme Waldbrandgefahr. Bahrain und Kuwait melden in der Nacht Luftangriffe auf US-Militärstützpunkte. Nach Angaben der iranischen Revolutionsgarde griff Iran mit Raketen und Drohnen Einrichtungen der US-Stützpunkte Arifian und Ali al-Salem in Kuwait sowie Jufair und Sheikh Isa in Bahrain an. In Kuwait heulten Luftschutzsirenen, die Armee meldete das Abfangen feindlicher Geschosse. Zuvor hatte das US-Zentralkommando neue Luftschläge gegen Iran angeordnet, um dessen Bedrohung der Schifffahrt in der Straße von Hormuz zu verringern. Niedersachsen, Schleswig-Holstein und Hamburg können sich pünktlich zu den Sommerferien auf zunehmend stabiles Sommerwetter freuen. Nach Angaben des Deutschen Wetterdienstes wird es in Norddeutschland in den kommenden Tagen unter Hochdruckeinfluss von Tag zu Tag wärmer und sonniger, bei nachlassendem Wind und geringerer Regenwahrscheinlichkeit. An Nord- und Ostsee werden etwa 20 bis 23 Grad erwartet, im Binnenland bis nahe 30 Grad. Auch in der kommenden Woche soll es sonnig und ähnlich warm bleiben. Weiter mit dem Wetter, Molly.
2: Genau, Stefan, schauen wir mal aufs Wetter. Jetzt gerade leicht bewölkt, trocken und frisch bei rund 17 Grad. Der Nordwind pustet dich spürbar durch, aber ohne Streit. Im Laufe des Tages bleibt der Himmel eher zu. Zwischendurch blinzelt die Sonne, maximal 18 Grad. Dazu ein frischer Nordwest mit Stärke 5, in Böen 6. Die Wellen vom Südhafen bei rund einem Meter. Morgen und übermorgen dann deutlich freundlicher, mit viel Sonne. Jeweils um die 18 Grad, schwächerem Wind Stärke 4, dazu Niedrigwasser um 13.20 Uhr, Hochwasser um 19.07 Uhr, Sonnenuntergang um 21.59 Uhr und Sonnenaufgang um 5.08 Uhr.
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3: Moin ihr Lieben, hier sind Marion und Sascha im Morgenmeer auf The Rock Radio Helgoland. Schön, dass ihr wach seid. Eure Musikwünsche könnt ihr

unserer Webseite loswerden. Gleich sprechen wir darüber, warum deutsche Häfen auf schnellere Infrastrukturprojekte hoffen. Jetzt für euch Elephant von Tame Impala.

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0: Hier zum Beispiel.
1: Oft schauen Menschen weg, wenn jemand in Not ist. Nicht so in Kentucky. Letzte Woche ereignete sich an einem Apartment-Swimmingpool ein Drama. Ein Mann trieb bewusstlos im Wasser. Während andere zögerten, handelte der 11-jährige Avery Woolery.
2: Niemand tat etwas. Also setzte ich meine Schwimmbrille auf und tauchte unter. Ich griff den Mann und brachte ihn an die Wasseroberfläche. Ich wollte auf keinen Fall zulassen, dass dieser Mensch stirbt.
1: Sobald Avery ihn an Land brachte, begann ein Anwesender mit der Herz-Lungen-Wiederbelebung, bis Ersthelfer eintrafen. Laut Sender WKYCNT kam der Mann in ein örtliches Krankenhaus und blieb in kritischem Zustand. Averys Vater, Mr. Woolery, ist tief bewegt.
2: Als ich zum Pool lief, sagte ein Mann zu mir: "Danke, dass Sie ihm das Schwimmen beigebracht haben. Ich bin einfach unglaublich stolz auf meinen Sohn, weil er so entschlossen gehandelt hat."

0: Uhr an diesen feinen Donnerstag. Die Allianz Deutsche Häfen begrüßt, dass See- und Binnenhäfen ins Infrastruktur-Zukunftsgesetz sollen, damit Planungs- und Genehmigungsverfahren schneller laufen.
1: Oh toll, schnellere Behördenläufe. Vielleicht genehmigen Sie mir dann auch endlich meine persönliche Auszeit vom Wahnsinn.
0: Robert Ho von Bremen Ports sieht das als Anerkennung der nationalen Bedeutung. Aber die Allianz sagt, 38 Millionen Euro Bundesförderung pro Jahr reichen nicht. Gefordert werden rund 500 Millionen.
1: 500 Millionen? Jetzt wollen die Häfen offenbar auf XXL-Kreuzfahrt.
0: Es geht um Wettbewerbsfähigkeit, Versorgungssicherheit, Energiewende und Verteidigung. 8 Häfen gehören zur Allianz.
1: 8 Häfen, ein großer Wunschzettel. Mal sehen, ob das Bundeskonto winkt oder nur nett nickt.
0: Als nächstes kommt Steppin' Out von Joe Jackson. Hier kommt der Song.
2: Mit

0: Es ist 7.31 Uhr. Guten Morgen. Möwen. Frech, laut, klauen Fischbrötchen und gehören trotzdem zur Küste. Felix Schöntaube erforscht sie seit über 10 Jahren.
1: Ach super, die fliegenden Taschendiebe. Und romantisch sind sie auch? Bitte was?
0: Ja, Silbermöwen sind monogam. Sie finden sich zu etwa 70-90% wieder und brüten gemeinsam.
1: Also treue Einbrecher mit Kindersterblichkeit. Im ersten Jahr fällt fast 2/3 aus. Wow.
0: Silbermöwen werden im Schnitt 10-15 Jahre alt. Dokumentiert wurden über 30 Jahre, in Gefangenschaft sogar 49.
1: Sie werfen Muscheln aus der Luft, folgen Schiffen und merken sich Leute. Also ziemlich clever, diese Raben der Küste.
0: Up next ist Welcome to the Jungle von Guns N' Roses.

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Day in Rock History. Mit Tore Laufenberg. Am 9.7.1971, heute vor 55 Jahren, betrat David Bowie die Studios von Trident in der St. Anne's Court in Soho und begann mit den Aufnahmen zu dem, was später The Rise and Fall of Ziggy Stardust and the Spiders from Mars heißen würde. Kein Zufall also, dass dieser Ort, 17 St. Anne's Court, ein kleiner Tempel mit achtspuriger Technik und einer entspannten, experimentierfreudigen Atmosphäre, zur Werkstatt einer ganzen Verwandlung wurde. Bowie kam aus einer Phase, in der Ideen schon länger keimten. Eine Akustikdemo von Ziggy Stardust gab es schon, Haddon Hall, Beckenham. Bei Trident aber wurden diese Skizzen elektrifiziert. Die Band, die bald als The Spiders from Mars bekannt werden sollte, traf auf die präzise, fast gierige Studioausstattung. Melodien wurden geschichtet, Gitarren aufgerissen, Arrangements theatralisch aufpoliert. Namen wie Tony Visconti und die Trident-Techniker gehören zur Atmosphäre. Leute, die verstanden, wie man Studio als Instrument einsetzt. Die Figur Ziggy selbst war keine plötzliche Erfindung, sondern zusammengesetzt aus Eindrücken. Einer der Zündfunken war Vince Taylor, jener exzentrische Sänger mit mythischer Selbstinszenierung. Sein Scheitern und Glamour kamen Bowie gerade recht, um einen Alien-Rockstar zu modellieren, halb Prophet, halb Entertainer. Im Dezember lagen bereits Bandkästen mit vorläufiger Trackliste in den Regalen. Das Konzept nahm Form an. Was in diesen Wochen entstand, veränderte mehr als nur Bowies Sound. Es half Glamrock, seine Stimme und Bildsprache zu finden und machte aus einem jungen Songschreiber einen Architekten von Bühnenidentitäten. Zurück nach Soho, wo aus Versatzstücken ein Mythos gewoben wurde und jetzt, als kleine Erinnerung an die Trident-Zeit, ein Stück, das den Anfang einer Karriere markierte. Space Oddity.

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1: Neuigkeiten von Stefan. Hallo. Millionen Menschen in Europa leiden unter frühen Hitzewellen. Viele Gebäude heizen sich stark auf. Nach Angaben der Europäischen Umweltagentur verursacht der Gebäudesektor 35% der Treibhausgasemissionen. 42% des Energieverbrauchs entfallen auf Gebäude. Ökologisches Bauen mit regionalen, natürlichen Materialien hält Räume kühler, senkt Energiebedarf und Emissionen, ist jedoch bislang meist 15-20% teurer. Europa. Laut einer gemeinsamen Studie der Europäischen Umweltagentur und der EU-Stiftung Eurofound geben 4 von 5 Befragten in 27 Staaten an, bereits von Extremwetter betroffen gewesen zu sein. Besonders stark leiden Menschen in Süd-, Mittel- und Osteuropa unter Hitze, Waldbränden und Überschwemmungen. Einkommen, Wohnsituation und Gesundheit verstärken die Betroffenheit. Fast 40% können sich in Hitzewellen keine ausreichende Kühlung leisten. In armutsgefährdeten Haushalten sind es mehr als 2/3. Niedersachsen, Schleswig-Holstein und Hamburg können sich pünktlich zu den Sommerferien auf zunehmend stabiles Sommerwetter freuen. Nach Angaben des Deutschen Wetterdienstes wird es in Norddeutschland in den kommenden Tagen unter Hochdruckeinfluss von Tag zu Tag wärmer und sonniger, bei nachlassendem Wind und geringerer Regenwahrscheinlichkeit. An Nord- und Ostsee werden etwa 20-23 Grad erwartet, im Binnenland bis nahe 30 Grad. Auch in der kommenden Woche soll es sonnig und ähnlich warm bleiben. Weiter mit dem Wetter, Molly.
2: Genau, Stefan, schauen wir mal aufs Wetter. Jetzt ist es leicht bewölkt, trocken und frisch bei rund 17 Grad. Der Nordwind pustet spürbar, aber noch ohne Mützenpflicht. Heute bleibt es dicht bewölkt mit etwas Niesel am Vormittag, später trocken, maximal 18 Grad, Windstärke 5, in Böen 6, dazu Wellen um 1 Meter. Morgen und übermorgen viel Sonne, jeweils um die 18 Grad, schwächerer Wind, Stärke 4, dazu ruhigeres Wasser. Niedrigwasser um 13.20 Uhr, Flut bis 19.07 Uhr, Sonnenuntergang 21.59 Uhr, Sonnenaufgang 5.08 Uhr.
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3: Moin, hier ist Thorsten bei Norden ist oben auf Radio Helgoland. Heute ernstes Thema. Auf der Vogelinsel Trischen hat's gebrannt. Der Vogelwart konnte zum Glück gerettet werden. Trotzdem ein harter Schlag für den Naturschutz. Wir bleiben für euch dran. Jetzt etwas zum Durchatmen. Hier kommt Mystify von InXS.

0: Um 8.12 Uhr frage ich mich, wer ist eigentlich diese Cecilia von Simon und Garfunkel? Thorsten, hast du eine Muse?
1: Ja, mein Wecker. Der nervt ähnlich penetrant.
0: Dann reisen wir jetzt lieber mit Queen nach Barcelona.

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Die Geschichte Helgolands. Heute die vergessene Sturmflut von 1380. Am 1. Mai 1380, dem Beginn der Pflanzzeit an der Nordseeküste, zog ein ungewöhnlich früher und wütender Sturm über die Marschen. Die Bauern standen zwischen Winterende und Frühjahrshoffnung, als Wind und Wasser sich gegen die mühsam errungenen Ländereien richteten. Seit dem Hochmittelalter hatten die Friesen und Holsteiner hinter Deichen und Sielen dem Meer Land abgerungen, doch der Schutz blieb zerbrechlich. In dieser Nacht brachen an mehreren Stellen die Deiche, besonders an der Elbflussinsel Goriswerda vor Hamburg. Zeitgenössische Berichte schildern, wie das Wasser plötzlich durch die Brüche schoss, Höfe, Vieh und Vorräte wegspülte und Menschen im Schlaf überraschte. Die Sturmflut traf eine Gesellschaft, die sich noch von den Verwüstungen der Pest und früherer Überschwemmungen erholte. Jeder verlorene Hof bedeutete eine existenzielle Katastrophe. Die Flut von 1380 gehört zu einer Reihe schwerer mittelalterlicher Nordsee- und Elbsturmfluten, die die Küstenlinie immer wieder veränderten. Sie trug dazu bei, das Bewusstsein zu schärfen, dass Deichbau nicht einmalige Tat, sondern dauernde Aufgabe war. Lokale Herren, Hansestädte wie Hamburg und die bäuerlichen Genossenschaften mussten gemeinsam in den Wiederaufbau der Deiche investieren. So wurde die Katastrophe von 1380 zu einem weiteren, heute fast vergessenen Mosaikstein im langen Ringen der Menschen an der Nordseeküste mit dem

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0: Es ist 8.24 Uhr. Auf der Vogelinsel Trieschen brannte die Vogelwarte. Umliegende Vegetation beschädigt, der einzige Bewohner leicht verletzt.
1: Wow, einsamer Vogelkumpel als Feueralarm. Klingt wie ein Survival-Drama mit Fernglas.
0: Die Feuerwehr bekam den Notruf gegen 22.30 Uhr. Viele Kräfte wurden per Hubschrauber gebracht. Wie viele Vögel betroffen sind, ist noch unklar.
1: Helis zur Vogelrettung. Die Insel hat wohl ihr eigenes Action-Movie.
0: Die Ursache wird jetzt ermittelt. Wichtig für Küsten- und Naturschutz. Weiter geht's mit Crawling von Linkin Park.

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0: Der Boss bringt uns Hoffnung um 8.42 Uhr. Thorsten, hast du deine Träume für heute schon begraben?
1: Komplett, Sascha. Aber ich klammere mich jetzt einfach an Michael Bolton.
0: Gute Idee. Hier ist Reach Out, I'll Be

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1: Das Neueste. Hier ist Stefan. Hallo. Millionen Menschen in Europa leiden unter frühen Hitzewellen. Viele Gebäude heizen sich stark auf. Nach Angaben der Europäischen Umweltagentur verursacht der Gebäudesektor 35% der Treibhausgasemissionen. 42% des Energieverbrauchs entfallen auf Gebäude. Ökologisches Bauen mit regionalen, natürlichen Materialien hält Räume kühler, senkt Energiebedarf und Emissionen, ist jedoch bislang meist 15-20% teurer. Forschende des Kollektivs Antibot 4 Nawalny haben eine neue Desinformationskampagne in sozialen Netzwerken wie X, Blue Sky und TikTok dokumentiert. Mindestens 49 gefälschte Videos und 12 manipulierte Titelseiten imitierten Medien wie Spiegel TV oder Bild und schürten gezielt Ost-West-Konflikte. Die Aktion trägt laut Forschenden Merkmale pro-russischer Netzwerke und zielt vor den Landtagswahlen in Sachsen-Anhalt und Mecklenburg-Vorpommern auf Ostdeutschland. Trischen. Auf der unbewohnten Nordseeinsel vor der schleswig-holsteinischen Küste hat in der Nacht zum Donnerstag ein Brand in der Vogelwarte einen aufwendigen Feuerwehreinsatz ausgelöst. Das Feuer wurde gegen 22.30 Uhr vom einzigen Inselbewohner gemeldet, der dort Vögel beobachtet und zählt und leicht verletzt wurde. Wegen der schwierigen Erreichbarkeit brachten Hubschrauber zahlreiche Einsatzkräfte auf die zur Gemeinde Friedrichskoog gehörende Insel. Die Auswirkungen auf die Vogelwelt und die Brandursache sind noch unklar.
2: Genau, Stefan, schauen wir mal aufs Wetter. Jetzt ist es leicht bewölkt, trocken und frisch bei rund 17 Grad. Der Nordwind pustet spürbar, aber noch ohne Mützenpflicht. Heute bleibt es dicht bewölkt mit etwas Niesel am Vormittag, später trocken, maximal 18 Grad, Windstärke 5, in Böen 6, dazu Wellen um einen Meter. Morgen und übermorgen viel Sonne, jeweils um die 18 Grad, schwächerer Wind Stärke 4, dazu ruhigeres Wasser. Niedrigwasser um 13.20 Uhr, Flut bis 19.07 Uhr, Sonnenuntergang 21.59 Uhr, Sonnenaufgang 5.08 Uhr.
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3: Moin, hier ist Thorsten bei Norden ist oben auf Radio Helgoland. Heute ein ernster Moment. Auf der Vogelinsel Trischen gab es einen Brand. Der Vogelwart wurde zum Glück gerettet. Großes Aufatmen an der Küste. Wir bleiben für dich dran. Jetzt wird's magisch. Hier kommt Black Magic Woman von Santana.

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0: Es ist 9.12 Uhr hier auf The Rock Radio Helgoland. Kurze, ernste Meldung. Auf der Vogelinsel Trieschen brannte in der Nacht die Hütte des Vogelwarts komplett ab.
1: Romantische Einsamkeit mit Holzofen. Und dann plötzlich Lagerfeuer Deluxe. Unglaublich.
0: Das Feuer brach gegen 22.30 Uhr aus. Wegen Niedrigwasser konnte die DGZRS nicht anlegen, darum wurden rund 20 Feuerwehrleute per Hubschrauber gebracht.
1: Der 33-jährige Ornithologe wurde mit einer Rauchgasvergiftung ins Westküstenklinikum in Heide gebracht. Zum Glück gerettet, die Hütte ist aber verloren.
0: Er lebt seit Ende März auf der Insel. Brandursache unklar, die Hütte wurde mit Holzofen beheizt.
1: Traurig für den Mann und die Vogelwelt. Aber Respekt an die Crews, die bei Dunkelheit und Ebbe ran mussten.
0: Hier kommt The Hounds of Wynth von Sting.

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0: David Bowies Diamond Dogs fühlt sich Hamburg heute wie auf Schatzsuche an. Es ist 9.23 Uhr und Dutzende kamen zur Versteigerung der zurückgelassenen Seemannskoffer.
1: Dutzende Schatzjäger, Startpreise 5 bis 10 Euro, Höchstgebot 20. Klingt wie Ramsch oder Gold.
0: Genau, erste Auktion seit 2014, zweite überhaupt. Rund 20 Koffer, Gesamterlös rund 200 Euro für Renovierung.
1: Eine Bieterin zog Messer, Modellfiguren, andere Silberlöffel und Schmuck. Oh wow!
0: Die Seemannsmission sieht es positiv. Heim in der Ferne, Unterstützung, aktuell etwa 50 Dauerbewohner, jetzt auch Touristenunterkünfte.
1: Kein Lotto, aber Geschichten und ein bisschen Glück.
0: Als nächstes kommt She Saw Me Coming von The Rolling Stones.

0: She saw me coming. Klingt wie? Er wollte cool verschwinden, sie hat ihn aber trotzdem beim Rumstümpern erwischt. Typisch Stones, selbst beim Flirten auf vollem Risiko unterwegs.
1: Ja, und das auf A Bigger Bang, wo die Jungs schon längst Stadiumlegenden waren und trotzdem noch klingen, als würden sie heimlich durch die Hintertür zu einem Date schleichen.
0: Heimlich, aber mit Gitarrenwand und Presslufthammer-Drums. Probier das mal unauffällig.
1: Wir bleiben bei Haltung und Herz. Gleich für euch Laune der Natur von den Toten.

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0: Nach Led Zeppelin und ihren Good Times wird es um 20 vor 10 Zeit für den Abflug, Thorsten.
1: Bloß weg hier.
0: Dann ab zu John Mayer und Moving On and Getting

0: Klingt, als hätte er zu viel Kaffee und einen Flieger in 5 Minuten.
1: Der ist damals angeblich wirklich ständig zwischen Tour, Studio und Promo hin und her gerannt. Der Song wirkt wie sein Tagesablauf auf 3 Minuten gepresst.
0: Ja, und im Video stolpert er halb verkatert aus dem Bett direkt ins Chaos. Wie Montagmorgen, nur mit besserer Frisur.
1: Apropos weniger Chaos, jetzt wird's etwas luftiger. Für dich kommt Harmony Hall von Vampire Weekend hier auf Rockradio Helgoland.

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1: Die Nachrichten mit Stefan, hallo. In Südchina sind bei schweren Überschwemmungen in der Region Guangxi mindestens 39 Menschen ums Leben gekommen. 9 weitere werden vermisst. Nach Behördenangaben wurden in Hangzhou nach einem Dammbruch am Liulan-Stausee rund 130.000 Menschen evakuiert. Landesweit starben zudem 21 Menschen bei einem Erdrutsch in Gansu und mindestens 11 in Hubei. Die Behörden warnen vor weiteren Unwettern. Millionen Menschen in Europa leiden unter frühen Hitzewellen. Viele Gebäude heizen sich stark auf. Nach Angaben der Europäischen Umweltagentur verursacht der Gebäudesektor 35% der Treibhausgasemissionen. 42% des Energieverbrauchs entfallen auf Gebäude. Ökologisches Bauen mit regionalen, natürlichen Materialien hält Räume kühler, senkt Energiebedarf und Emissionen, ist jedoch bislang meist 15-20% teurer. Trischen. Auf der unbewohnten Nordseeinsel vor der schleswig-holsteinischen Küste hat in der Nacht zum Donnerstag ein Brand in der Vogelwarte einen aufwendigen Feuerwehreinsatz ausgelöst. Das Feuer wurde gegen 22.30 Uhr vom einzigen Inselbewohner gemeldet, der dort Vögel beobachtet und zählt und leicht verletzt wurde. Wegen der schwierigen Erreichbarkeit brachten Hubschrauber zahlreiche Einsatzkräfte auf die zur Gemeinde Friedrichskoog gehörende Insel. Die Auswirkungen auf die Vogelwelt und die Brandursache sind noch unklar. Das waren die Nachrichten. Jetzt das Wetter mit Molly.
2: Danke, Stefan. Jetzt ist es leicht bewölkt, trocken und frisch bei rund 17 Grad. Dazu ein spürbarer Nordwestwind, aber nichts zum Festhalten am Laternenpfahl. Heute bleibt es eher grau, mit höchstens kurzen Sonnenfenstern und etwas Niesel am Vormittag. Maximal 18 Grad, Wellen um einen Meter. Morgen und übermorgen dann deutlich freundlicher mit viel Sonne. Weiter um die 18 Grad, schwächerem Wind aus Ost bis Nord und etwas ruhigerer See. Ebbe geht bis 13.20 Uhr, Hochwasser gegen 19.07 Uhr. Sonnenuntergang um 21.59 Uhr, Sonnenaufgang um 5.08 Uhr.
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3: Hier sind die Inselnews. Auf der Vogelinsel Trishen hat es gebrannt. Der Vogelwart konnte zum Glück rechtzeitig gerettet werden. Wir halten euch weiter auf dem Laufenden. Jetzt wird's laut. Hier kommt Enter Sandman von Metallica. Viel Spaß auf The Rock Radio Helgoland.

0: 1.10 Uhr auf Helgoland und AC/DC haben uns tief im Loch zurückgelassen.
1: Dein absoluter Lieblingsort, oder?
0: Ganz genau. Hier kommt George Harrison mit Devil's Radio.

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0: Natürlich gibt's auch positive Nachrichten. Hier zum Beispiel.
1: Oft schauen Menschen weg, wenn jemand in Not ist. Nicht so in Kentucky. Letzte Woche ereignete sich an einem Apartment-Swimmingpool ein Drama. Ein Mann trieb bewusstlos im Wasser. Während andere zögerten, handelte der 11-jährige Avery Woolery.
2: Niemand tat etwas. Also setzte ich meine Schwimmbrille auf und tauchte unter. Ich griff den Mann und brachte ihn an die Wasseroberfläche. Ich wollte auf keinen Fall zulassen, dass dieser Mensch stirbt.
1: Sobald Avery ihn an Land brachte, begann ein Anwesender mit der Herz-Lungen-Wiederbelebung, bis Ersthelfer eintrafen. Laut Sender WKYCNT kam der Mann in ein örtliches Krankenhaus und blieb in kritischem Zustand. Averys Vater, Mr. Woolery, ist tief bewegt.
2: Als ich zum Pool lief, sagte ein Mann zu mir: "Danke, dass Sie ihm das Schwimmen beigebracht haben. Ich bin einfach unglaublich stolz auf meinen Sohn, weil er so entschlossen gehandelt hat."

0: Kaum lief Heaven and Hell und jetzt echtes Feuer. Auf der Vogelinsel Trieschen brannte die Hütte des Vogelwarts letzte Nacht bis auf die Grundmauern.
1: Oh wow, das klingt nach ziemlich dramatisch.

0: dramatischem Rock'n'Roll.
1: Der 33-jährige Ornithologe kam mit Rauchgasvergiftung ins Westküstenklinikum in Heide.
0: Rund 20 Feuerwehrleute wurden per Hubschrauber eingeflogen, weil bei Niedrigwasser das Rettungsschiff nicht anlegen konnte.
1: Die Brandursache ist noch unklar. Die Hütte hatte einen Holzofen.
0: Er lebt seit Ende März dort. Betroffen sind Vögel, Natur und ein Mensch.
1: Es ist 10 Uhr.

0: passt ja perfekt zu Helgoland. Hier seid ihr schließlich die wahren Fels in der Brandungshelden.
1: Ja, vor allem heute die, die eigentlich mit dem Katamaran Nordlicht 2 unterwegs sein wollten. Ihr seid die ganz besonderen Helden der Geduld.
0: Bevor du zu schwarz wirst, Marion, wir haben eine wichtige Durchsage für euch, damit niemand am Fähranleger strandet.
1: Genau, also spitzt die Ohren, besonders wenn ihr heute pendeln müsst. Oder jemanden habt, den ihr nachher noch aus Cuxhaven einsammeln wollt.
0: Aufgrund eines technischen Defekts am Katamaran Nordlicht 2 fallen am Donnerstag, den 9.07.2026, folgende Fahrten aus. 10.30 Uhr ab Helgoland, 12.45 Uhr ab Cuxhaven und 18.30 Uhr ab Helgoland. Die gehen heute alle nicht.
1: Heißt übersetzt, wenn du da drauf gebucht warst, brauchst du jetzt einen neuen Plan und keine Taucherbrille.
0: Betroffene Fahrgäste sollen stattdessen die Abfahrt mit dem Schiff Helgoland um 17.30 Uhr ab Helgoland Südhafen nach Cuxhaven Fährhafen nutzen.
1: Und bevor ihr fragt, ja, euer Gepäck wird kostenlos mitgenommen. Keine Extragebühren, kein Koffer-Überraschungs-Escape Room im Hafen.
0: Also, nehmt's sportlich, plant ein bisschen mehr Zeit ein, vielleicht noch ein Fischbrötchen oder einen Spaziergang einlegen. Ihr kommt sicher nach Cuxhaven.
1: Und falls ihr jetzt feststellt, dass ihr dank Ausfall länger auf der Insel bleiben müsst, ihr seid auf Helgoland gestrandet, nicht in der Steuerkanzlei eures Onkels. Könnte schlimmer sein.
0: Bleibt dran, wir halten euch natürlich weiter auf dem Laufenden, falls sich noch etwas ändert.
1: Und jetzt wird's dramatisch. Iron Maiden stehen schon in den Startlöchern.
0: Hier kommt für euch Phantom of the Opera. Natürlich auf The Rock Radio Helgoland.
1: Laut aufdrehen, ihr Rockhelden. Und denkt dran, das einzige Phantom heute ist der Katamaran Nordlicht 2.

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1: Neuigkeiten von Stefan. Hallo? In Südchina sind bei schweren Überschwemmungen in der Region Guangxi mindestens 39 Menschen ums Leben gekommen. 9 weitere werden vermisst. Nach Behördenangaben wurden in Hangzhou nach einem Dammbruch am Liulan-Stausee rund 130.000 Menschen evakuiert. Landesweit starben zudem 21 Menschen bei einem Erdrutsch in Gansu und mindestens 11 in Hubei. Die Behörden warnen vor weiteren Unwettern. Deutschland und die USA haben sich beim NATO-Gipfel in Ankara auf den Kauf von Mittelstreckenwaffen des Typs Tomahawk geeinigt. Bundeskanzler Friedrich Merz kündigte im Bundestag an, die bis zu 2500 Kilometer reichenden Marschflugkörper in Deutschland zu stationieren, um eine strategische Lücke zu schließen. Parallel will die Bundesregierung europäische Systeme entwickeln und in Europa stationieren. Auf Amrum entsteht an der Südspitze der Insel, an der Wittdüner Wandelbahn, eine neue Gedenkstätte für auf See Bestattete. Die Gemeinde Wittdün richtet dort eine hölzerne Stele ein, an der Namen Verstorbener auf einheitlichen Metallschildern angebracht werden können. Direkt daneben liegt eine neu gebaute Aussichtsplattform, die als Ort der stillen Einkehr dienen soll. Wittdüns Bürgermeister Heiko Müller informiert per E-Mail über Konditionen und Gestaltungsmöglichkeiten.
2: Danke, Stefan. Jetzt ist es leicht bewölkt, trocken und frisch bei rund 17 Grad. Dazu ein spürbarer Nordwestwind, aber nichts zum Festhalten am Laternenpfahl. Heute bleibt es eher grau, mit höchstens kurzen Sonnenfenstern und etwas Niesel am Vormittag. Maximal 18 Grad, Wellen um einen Meter. Morgen und übermorgen dann deutlich freundlicher mit viel Sonne. Weiter um die 18 Grad, schwächerem Wind aus Ost bis Nord und etwas ruhigerer See. Ebbe geht bis 13.20 Uhr, Hochwasser gegen 19.07 Uhr. Sonnenuntergang um 21.59 Uhr, Sonnenaufgang um 5.08 Uhr.
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3: Moin von der Rockradio Helgoland, hier ist Sascha mit den Inselnews. In Schleswig-Holstein soll Katastrophenschutz künftig fest in den Unterricht, damit wir alle besser vorbereitet sind, wenn's ernst wird. Passend dazu jetzt Musik für neue Perspektiven. Hier kommt Neue Welt von Herbert Grönemeyer. Laut aufdrehen.

0: nach 11 auf Helgoland und Lulu hat uns gerade die Welt verkauft.
1: Und hast du zugeschlagen, Thorsten?
0: Klar, war ein Schnäppchen. Aber jetzt gibt's echten Rock von den Scorpions. No One Like You.

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0: 11.28 Uhr. Der Kreis Schleswig-Flensburg hat kostenlose Unterrichtsmaterialien zum Bevölkerungsschutz rausgehauen. Klingt trocken, ist aber wichtig.
1: Entwickelt von Brand- und Katastrophenschutz mit dem Fachdienst Kommunikation. Thema etwa richtiges Verhalten bei Feueralarm und Krisensimulationen für Ältere.
0: Ah, super. Jetzt üben die Kids also das Drama, bevor das Drama kommt. Danke an das Bildungsministerium für den Anschubs, wegen dem Warntag.
1: In der ersten Woche wurden die Dateien rund 200 Mal heruntergeladen. Sie stehen auf der Kreiswebseite zum Download zur Verfügung.
0: Alles klar. Und jetzt rollen wir in Good Enough von Evanescence.

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Day in Rock History. Mit Tore Laufenberg. Am 9.7.1969, heute vor 57 Jahren, saß eine Band im Studio, die gerade dabei war, sich selbst zu verändern. In Studio 2 bei EMI an der Abbey Road begannen die Beatles an diesem Nachmittag eine ungewöhnliche, fast pedantisch ausgestaltete Nummer, Maxwell's Silverhammer. Die Sessions liefen von etwa 14.30 Uhr bis 22.15 Uhr. 16 Takes nur fürs Grundgerüst. Paul am Klavier und mit der Führungsstimme, George auf der sechsseitigen Fender Bass 6, Ringo am Schlagzeug. Der Tag war aus mehreren Gründen besonders. John Lennon war gerade aus dem Krankenhaus zurück. Einen Monat zuvor, am 1. Juli, gab es den Unfall in Schottland. Yoko Ono war schwerer verletzt und sogar schwanger. So sehr, dass eine Art Krankenbett in Studio 2 hereingefahren wurde, damit sie nahe bei John sein konnte. Das Bild einer Frau in einem Bett mittendrin im Studio gehört zu den ikonischen Momenten dieser späten Beatles-Phase. Intim, seltsam und ein bisschen bezeichnend für die Spannungen, die sich aufstauten. Musikalisch ist Maxwell's Silverhammer ein Kunstgriff. Ein fröhlich singsangiges Mörderballaden-Arrangement, das Pauls Hang zum Music Hall mit einer eigensinnigen, fast absichtlich harmlosen Melodie verbindet. Die Aufnahmesitzungen wurden von McCartney bis ins Mark perfektioniert. Zusätzliche Overdubs, eine spätere Moog-Schicht, ungewöhnliche Perkussionen wie Amboss und Metallschläge, alles um das Hammer-Motiv zu unterstreichen. Lennon war anwesend, sang oder spielte aber letztlich nicht auf dem fertigen Track. Die Akribie und die Reibungen jener Tage, der Perfektionismus hier, die Gereiztheit dort, sind Teil der Abbey Road-Mythologie geworden. Es war ein Moment, in dem persönliche Krisen, Studioexperiment und künstlerischer Ehrgeiz kollidierten. Und trotzdem brachte diese Arbeit die Band näher an jene Vielfalt, die das Album auszeichnen sollte. Weiter geht's mit einem Ausflug in Johns Traumwelt, Strawberry Fields Forever.

0: 6 vor 12 auf Helgoland und Papa Roach hat uns wachgerüttelt. Sascha, lebst du noch?
1: Ich sortiere noch meine Gedanken, Thorsten.
0: Lass stecken. Hier sind Linkin Park mit Breaking the

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1: Neuigkeiten von Stefan. Hallo. Deutschland und die USA haben sich beim NATO-Gipfel in Ankara auf den Kauf von Mittelstreckenwaffen des Typs Tomahawk geeinigt. Bundeskanzler Friedrich Merz kündigte im Bundestag an, die bis zu 2500 Kilometer reichenden Marschflugkörper in Deutschland zu stationieren, um eine strategische Lücke zu schließen. Parallel will die Bundesregierung europäische Systeme entwickeln und in Europa stationieren. Russland hat ein Verbot für Dieselexporte verhängt, um eine sich verschärfende Treibstoffknappheit im Inland zu mildern. Ursache sind verstärkte ukrainische Angriffe auf russische Energieanlagen. Das Exportverbot gilt nach Kreml-Angaben bis zum 31. Juli. Ausnahmen bestehen für Diesel aus bestehenden Regierungsabkommen. In Teilen Russlands kommt es bereits zu Preissprüngen und langen Schlangen an Tankstellen. Auf Amrum entsteht an der Südspitze der Insel, an der Wittdüner Wandelbahn, eine neue Gedenkstätte für auf See Bestattete. Die Gemeinde Wittdün richtet dort eine hölzerne Stele ein, an der Namen Verstorbener auf einheitlichen Metallschildern angebracht werden können. Direkt daneben liegt eine neu gebaute Aussichtsplattform, die als Ort der stillen Einkehr dienen soll. Wittdüns Bürgermeister Heiko Müller informiert per E-Mail über Konditionen und Gestaltungsmöglichkeiten. Soweit die Nachrichten. Molly, was macht das Wetter?
2: Danke, Stefan. Dicht bewölkt bei rund 17 Grad. Später reißt es freundlich auf. Mehr als 17 werden es aber nicht. Morgen und auch am Folgetag gibt's reichlich Sonne bei 18 bis 19 Grad. Der Wind pfeift heute spürbar aus Nord bis Nordwest, morgen etwas sanfter aus Ost bis Nord. Auf der Nordsee steht rund 1 Meter Welle. Jetzt Ebbe bis kurz nach 13 Uhr. Flut bis kurz nach 19 Uhr. Sonnenaufgang um 5:08 Uhr. Sonnenuntergang um 21:59 Uhr.
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3: Ihr hört The Rock Radio Helgoland. Überschwemmungen in China haben erneut zahlreiche Todesopfer gefordert. Ganze Städte stehen unter Wasser, Rettungskräfte sind im Dauereinsatz. Wir halten euch weiter auf dem Laufenden. Jetzt wird's norddeutsch derb. Hier kommt Kettenhemd von Torfrock. Die Wikinger.

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0: Kurz nach Viertel eins auf Helgoland. Nina, hast du Nikita eigentlich jemals im kalten Wind getroffen?
1: Nein, Sascha, aber dafür wartet jetzt Rosanna von Toto auf uns.
0: Ein fairer Tausch. Hier sind

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0: Freitag, es ist 12.25 Uhr. Sam Fender hat uns gerade aufgerüttelt, aber die echte Aufregung kommt vom Klima. Der Juni war in Westeuropa der heißeste seit Messbeginn.
1: Und global? Zweitwärmster Juni, rund 1,39 Grad über dem vorindustriellen Schnitt. Dazu die höchsten Juni-Meerestemperaturen in den eisfreien Ozeanen.
0: Forscher warnen vor immer hartnäckigeren Hitzewellen, El Niño spielt mit und Prognosen sagen, das 1,5-Grad-Ziel könnte in etwa 4 Jahren überschritten werden. Zuletzt 1300 hitzebedingte Tote.

0: eher ein Dauerbackofen mit Nebenwirkungen.
1: Edenhofer fordert spürbare Emissionsminderungen in der ganzen Wirtschaft. Auch die Landwirtschaft soll nachlegen. Weiter geht's mit Walk This Way von Aerosmith.

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0: Nach den Foo Fighters wird's zur Mittagszeit um 12.37 Uhr draußen auf Helgoland ganz schön grau. Nina, brauchst du Trost?
1: Bloß nicht, Sascha. Lieber lauten Synthrock zum Wachwerden.
0: Dann ab dafür mit Yes und Owner.

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1: Stefan am Mikrofon, hallo. New York, Manhattan. Das zuvor einsturzgefährdete 37-stöckige Hochhaus an der Ecke 2nd Avenue und 42. Straße gilt nach Notreparaturen wieder als stabil. Die Stadt hob deshalb die Evakuierungsanordnungen für mehrere umliegende Gebäude und eine nahegelegene Schule auf. Verletzt wurde niemand. Auslöser der Sorge waren verbogene Stahlstützen, Risse, durchhängende Decken und herabfallende Ziegel. Das frühere Bürohochhaus wird zu mehr als 1600 Luxuswohnungen umgebaut. Wegen Sicherheitsverstößen gab es mehrfach Bußgelder. Der Vize-Unionsfraktionsvorsitzende Norbert Röttgen schließt eine deutsche oder europäische Beteiligung am Iran-Krieg aus. Damit stellt er sich gegen Forderungen von US-Präsident Donald Trump nach mehr Unterstützung durch die NATO-Partner. Europa sei weder in den Beginn noch in das Ende des Konflikts eingebunden gewesen. Die Entscheidung hätten die USA und Israel allein getroffen. Gleichzeitig nimmt Röttgen Bundeskanzler Friedrich Merz in die Pflicht. Dieser müsse Deutschland und das NATO-Bündnis diplomatisch sicher durch die Amtszeit Trumps steuern.

0: Kaputjadingen steht in den kommenden Tagen verstärkt im Fokus internationaler Reisereportagen. 9 Journalistinnen und Journalisten aus unter anderem Italien, Polen, Österreich, den Niederlanden, Tschechien und dem Libanon erkundeten auf Einladung der Deutschen Zentrale für Tourismus die niedersächsische Nordseeküste. Stationen waren das Richtfeuer Preußeneck in Eckwarderhörne, der Langwader Groden mit dem Nationalparkhaus Fäderwader Siel sowie eine ostfriesische Teezeremonie. Ihre Berichte über Landschaft, maritimes Erbe und Erholungspotenzial erscheinen in europäischen und arabischen Medien.
1: Danke, Stefan. Dicht bewölkt bei rund 17 Grad. Später reißt es freundlich auf. Mehr als 17 werden es aber nicht. Morgen und auch am Folgetag gibt's reichlich Sonne bei 18 bis 19 Grad. Der Wind pfeift heute spürbar aus Nord bis Nordwest, morgen etwas sanfter aus Ost bis Nord. Auf der Nordsee steht rund 1 Meter Welle. Jetzt Ebbe bis kurz nach 13 Uhr. Flut bis kurz nach 19 Uhr. Sonnenaufgang um 5.08 Uhr. Sonnenuntergang um 21.59 Uhr.
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3: 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Norden ist oben. Auf Amrum entsteht gerade eine Gedenkstätte für Seebestattete. Ein Ort für Erinnerungen fernab klassischer Friedhöfe. Gleich dazu passend Musik fürs Herz. Hier ist Bruce Springsteen mit So Young and So in Love.

Musikwunsch von Andreas aus Wenkes. Andreas schickt uns eine traurige Nachricht. Die 80er-Ikone Bonnie Tyler sei im Alter von 75 Jahren gestorben. Ihre Familie habe das am Donnerstag bekannt gegeben. Das ist ein schwerer Verlust für die Musik und Andreas wünscht sich

deshalb das Lied, das viele von uns verbindet. Andreas, danke für deinen Wunsch. Wir nehmen uns einen Moment, um zuzuhören und zu erinnern. Jetzt Total Eclipse of the Heart von Bonnie Tyler. Gewidmet an Andreas aus Wenkes und an alle, die ihre Stimme geschätzt haben. Im Anschluss folgen Auszüge aus dem Musical Tanz der Vampire.

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Die Geschichte Helgolands. Heute die vergessene Sturmflut von 1380. Am 1. Mai 1380, dem Beginn der Pflanzzeit an der Nordseeküste, zog ein ungewöhnlich früher und wütender Sturm über die Marschen. Die Bauern standen zwischen Winterende und Frühjahrshoffnung, als Wind und Wasser sich gegen die mühsam errungenen Ländereien richteten. Seit dem Hochmittelalter hatten die

Friesen und Holsteiner hinter Deichen und Sielen dem Meer Land abgerungen, doch der Schutz blieb zerbrechlich. In dieser Nacht brachen an mehreren Stellen die Deiche, besonders an der Elbflussinsel Goriswerda vor Hamburg. Zeitgenössische Berichte schildern, wie das Wasser plötzlich durch die Brüche schoss, Höfe, Vieh und Vorräte wegspülte und Menschen im Schlaf überraschte. Die Sturmflut traf eine Gesellschaft, die sich noch von den Verwüstungen der Pest und früherer Überschwemmungen erholte. Jeder verlorene Hof bedeutete eine existenzielle Katastrophe. Die Flut von 1380 gehört zu einer Reihe schwerer mittelalterlicher Nordsee- und Elbsturmfluten, die die Küstenlinie immer wieder veränderten. Sie trug dazu bei, das Bewusstsein zu schärfen, dass Deichbau nicht einmalige Tat, sondern dauernde Aufgabe war. Lokale Herren, Hansestädte wie Hamburg und die bäuerlichen Genossenschaften mussten gemeinsam in den Wiederaufbau der Deiche investieren. So wurde die Katastrophe von 1380 zu einem weiteren, heute fast vergessenen Mosaikstein im langen Ringen der Menschen an der Nordseeküste mit dem Meer.

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3: So, und jetzt geht's weiter mit Durch den Monsun von Tokio.

0: 6:26 hier auf The Rock Radio Helgoland. Im Schaufenster Fischereihafen starten die Bremerhavener Matthias-Tage. Wir schauen bei Matthias Spezialitäten Schäfer vorbei.
1: Matthias Leute, salzig, jung und gefährlich, genau mein Geschmack.
0: Dann aus für Braker St. Bernhard Hospital, Helios muss reagieren, betroffen sind Patienten und Beschäftigte in der Region.
1: Klingt nach Chaos fürs Wartezimmer.
0: Weserfähre außer Betrieb. Wir berichten live vom Fähranleger. Pendler sind genervt.
1: Zeit, das Fahrradboot zu erfinden.
0: Und noch ein Gerichtsthema. Live vom Botox-Prozess. Zeugen haben im Gericht ausgesagt, es gab einige pikante Details.

Glückwunsch von Oliver Glomges aus Bremen. Oliver fragt, ob wir jetzt eine neue Homepage haben. Er findet sie ein bisschen ungewohnt, lobt aber die Inhalte und unseren Sender. Danke für das liebe Feedback, Oliver. Für dich spielen wir jetzt Neuerzählen von Revolverheld. Viel Spaß beim Hören.

Musikwunsch von Kalle Dregers aus Bremen. Kalle hat uns auf einen ernsten Vorfall im Weserstadion aufmerksam gemacht. Bei laufenden Baumaßnahmen wurde offenbar eine tragende Säule beschädigt, woraufhin ein Teil der Tribüne abgesackt ist. Unser Mitgefühl gilt allen Betroffenen. Wir hoffen, dass niemand schwer verletzt wurde. Wie es weitergeht, wird aktuell geklärt. Aktuelle Informationen gibt es online. Danke, Kalle, für den Hinweis. Und jetzt, wie gewünscht, die neue inoffizielle Werder-Hymne, Werder Bremen.

0: Sascha, diese neue inoffizielle Werder-Hymne klingt doch so, als hätten die Jungs sie direkt nach dem Auswärtssieg in der Kabine aufgenommen, oder?
1: Total, du hörst förmlich wieder alle mitgröhnen. Ist ja auch geil, dass sie die Fans wirklich im Chor dabei haben, nicht nur Studio-Trickkiste.
0: Ja, und jedes Mal, wenn sie lebenslang grün-weiß brüllen, stelle ich mir vor, wie der Stadionkiosk bebt. Da wackelt mehr als nur die Bierpreisliste.
1: Apropos beben, wir drehen jetzt auf. Die Toten Hosen mit Hier kommt Alex bei Rockradio Helgoland.

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0: Reiser wollte König von Deutschland werden. Und das um kurz vor zwei auf Helgoland. Thorsten, deine erste Amtshandlung?
1: Steuern runter für Witzeerzähler und absolute Ruhe vor deinen Fragen.
0: Träum weiter. Hier kommt Bertha von

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1: Hallo, ich bin Stefan. In der Berliner CDU wächst der Druck auf den regierenden Bürgermeister Kai Wegner. Der Berliner Chef der Jungen Union, Harald Burkhardt, fordert ihn auf die Spitzenkandidatur für die nächste Abgeordnetenhauswahl zu verzichten. Hintergrund ist Wegners Umgang mit dem großen Stromausfall im Januar, der parteiintern Zweifel an seiner Glaubwürdigkeit ausgelöst hat. Laut aktuellem Berlin-Trend liegt die CDU mit 17% nur auf Platz 4. Die schwarz-rote Koalition hätte derzeit keine Mehrheit mehr. Volkswagen berät am Donnerstag über einen möglichen drastischen Stellenabbau und Werksschließungen. Nach Medienberichten erwägt der Konzern weltweit bis zu 100.000 Jobs zu streichen und bis zu 4 deutsche Standorte zu schließen. Hintergrund sind US-Strafzölle, schrumpfende Margen bei Elektroautos und harter Wettbewerb in China. IG Metall organisiert landesweite Proteste. Entscheidungen gelten zunächst als offen. Bremerhaven. Am Wochenende werden im Schaufenster Fischereihafen die Bremerhavener Martiestage gefeiert. Außerdem steht das St. Bernhard Hospital in Brakau vor dem Aus. Offen ist, wie der Helios-Konzern darauf reagiert. Die Weserfähre ist derzeit außer Betrieb. Auswirkungen auf den Fährbetrieb werden vor Ort beobachtet. Zudem läuft ein sogenannter Botox-Prozess, bei dem Zeugen vor Gericht aussagen: Weiter mit dem Wetter, Molly.
2: Danke, Stefan. Grau startet der Tag, aber die Wolken verziehen sich noch für ein paar Sonnenstrahlen bei 17 Grad. Der frische Nordwestwind pustet euch mit Stärke 4 durch und bringt einen Meter Welle vor dem Südhafen. Nach dem Sonnenuntergang um 21.59 Uhr klar.

0: Staates auf. Morgen und übermorgen wird es bei mäßigem Wind sonniger und bis zu 19 Grad warm. Das Wasser kommt und geht wie gewohnt und die Sonne weckt euch um 5.08 Uhr.
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2: Moin Moin, hier ist Peer auf The Rock Radio Helgoland, kurz nach 14 Uhr. Zeit für Zocken und fette Gitarren. Gleich quatschen wir über GTA 6 Online und warum Investoren jetzt schon komplett ausrasten. Und jetzt wird's laut. Hier kommt Still Counting von Volbeat. Aufdrehen!

Das war Chlorine von 21 Pilots. Hier ist es 14.10 Uhr an diesem feinen Donnerstag. Kurz was für dich aus der Spielewelt. Bullische Analysten heben die Kursziele für Take-Two an, weil GTA 6 Online als Live-Service stärker monetarisiert werden könnte. Simply Wall Street sieht den fairen Wert von 320 auf etwa $344,03 steigen. Clive Thompson meinte, 350 könnte nur ein Zwischenstopp sein. Gleichzeitig drohen Rockstar-Mitarbeiter nach dem High-Profile-Release im November mit Streik. Investoren setzen also auf mehr Content, Streaming-Buzz und eine größere Entwicklertruppe. Das kann geile Spiele bringen, aber auch härtere Monetarisierung. Und jetzt Time After Time von Sin.

0: Natürlich gibt's auch positive Nachrichten. Hier zum Beispiel.
1: Während Amerikas 250. Geburtstag ruderte Kelsey Flandler als erste US-Frau allein von Kalifornien nach Hawaii. Nach 21 Uhr erreichte ihr 21 Fuß Ruderboot Lily den Alawai Boat Harbor in Honolulu, Oahu.
0: An ihrem Geburtstag kam sie an und über 100 Menschen aus den USA jubelten ihr zu. Laut Ocean Rowing Society International ist sie jüngste Frau und schnellste Solo-Ruderin beiderlei Geschlechts.
1: Den Frauenrekord von Lia Ditten mit 86 Tagen, 10 Stunden und 5 Minuten brach sie mühelos. Für 2400 Meilen brauchte sie 43 Tage und schlug den Männerrekord von 52 Tagen.
0: Auf Instagram dokumentierte sie die Reise und postete an Tag 43 einen Vlog. Schon an Tag 37, exakt 500 Meilen vor Oahu, trauerte sie dem Ende nach.
1: Als Grand Canyon Rafting-Führerin seit 8 Jahren, die 2024 ein Frauen-Vierer-Team von Monterey nach Hawaii leitete, war sie allein nur 3 Tage langsamer. Sie sammelte $30.000 für physische und psychische Betreuung von Colorado River Rafting-Führern.

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war Surfing with the Alien von Joe Satriani. Es ist 14.24 Uhr hier auf The Rock Radio Helgoland an diesem feinen Donnerstag. Kurzer Gamer-Update. Berichten zufolge verlagert Xbox Obsidian Richtung Fallout und hat Josh Sawyer, den Director von Fallout New Vegas, an Bord gebracht für ein neues Fallout. Einige Projekte wurden gestrichen und Stellen abgebaut, während Xbox auf seine großen Franchises setzt. Für langjährige Fans ist Sawyers Rückkehr ein echter Hoffnungsschimmer. Wenn du Fallout liebst, wird's spannend. Bleib gespannt. Und jetzt Innuendo von Queen.

Und jetzt ein Musikwunsch. Lars aus Wilhelmshaven schickt uns eine nachdenkliche und tröstliche Botschaft. Auch wenn Einsamkeit uns manchmal begegnet, sind wir miteinander verbunden. Und jeder Beitrag, so klein er erscheinen mag, gehört zum großen Ganzen. Danke dir, Lars. Für dich und alle, die gerade Trost brauchen, spielen wir jetzt Wir sind nicht allein von Böse.

0: Und jetzt ein Musikwunsch. André aus Langen bei Bremerhaven. André hat uns seine Einschätzung zum ersten WM-Viertelfinale geschickt. Das hochbrisante Duell Frankreich gegen Marokko. Ein Wiedersehen nach 2022. Laut FAZ liefert die Prognose alle relevanten Daten und sieht die Franzosen leicht vorne, fragt aber zu Recht, wie die Chancen wirklich stehen. Danke für deine Analyse, André. Spannend bleibt es allemal. Und nun dein Musikwunsch. Werbung von Otto Walkes.
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0: Und damit zurück aus der Werbung bei Otto Walkes. Es ist 14.35 Uhr an diesem Donnerstag hier auf The Rock Radio Helgoland. Kurzer Gaming-Flash, frische Leaks zu Pokémon Winds and Waves machen die Runde. Angeblich 530 Pokémon im Pokédex, gut 300 völlig neue Arten, eine Salandit-Entwicklung als Giftdrache, spezielle Kampfformen für Arcanine, Kecleon, Lucario und Pikachu, Boxart-Legenden mit eigenen Formen und sogar MMO-Lite-Online-Features. Du dachtest sicher, wegen der Switch 2 gäbe es keine Leaks? Falsch. Die Gerüchteküche brodelt. Bleib dran. Und jetzt geht's weiter mit Say It Loud, I'm Black and I'm Proud bei James Brown.

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Fortsetzung. Und kurz vor drei wird es auf Helgoland richtig wild. Was Måneskin und Iggy Pop jetzt von dir wollen? Tja, I wanna be your slave. 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
1: Neuigkeiten von Stefan. Hallo. In Venezuela hat das Doppelbeben vor rund zwei Wochen nach offiziellen Angaben 3.811 Menschen das Leben gekostet und mehr als 16.700 verletzt. Tausende werden noch vermisst. Rund 30.000 Helfer suchen weiter in den Trümmern. Die Vereinten Nationen bitten um 296 Millionen Dollar Nothilfe für rund 1,3 Millionen Betroffene. Im südfranzösischen Atomkraftwerk Golfech ist am Donnerstag einer der beiden Reaktoren wegen anhaltender Hitze abgeschaltet worden. Nach Angaben des Betreibers EDF führte die gestiegene Wassertemperatur der Garonne, die voraussichtlich 28 Grad erreicht, zu dem Schritt. Der zweite Reaktor ist wegen Wartungsarbeiten außer Betrieb. Hintergrund ist eine landesweite Hitzewelle mit Temperaturen von teils bis zu 40 Grad. Bremerhaven erhält für den Schutz von Kulturgütern neue Fördermittel des Bundes. Das Stadtarchiv bekommt knapp 10.000 Euro für Notfallboxen und Zubehör für einen speziellen Container, der Teil des 2023 gegründeten Notfallverbundes ist. Der Eigenanteil wurde durch eine gemeinsame Crowdfunding-Aktion gedeckt. Der Verbund aus 13 Kultur-, Wissenschafts- und Sicherheitseinrichtungen plant zudem mit Hilfe des Programms einen Workshop und eine Übung zum Umgang mit verschmutztem Kulturgut nach Bränden oder Wasserschäden.
2: Danke, Stefan. Grau startet der Tag, aber die Wolken verziehen sich noch für ein paar Sonnenstrahlen bei 17 Grad. Der frische Nordwestwind pustet euch mit Stärke 4 durch und bringt einen Meter Welle vor dem Südhafen. Nach dem Sonnenuntergang um 21.59 Uhr klart es auf. Morgen und übermorgen wird es bei mäßigem Wind sonniger und bis zu 19 Grad warm. Das Wasser kommt und geht wie gewohnt und die Sonne weckt euch um 5.08 Uhr.

0: Musikwunsch von Knoche aus Bremen. Die ehemaligen Mitglieder des Spielmannszuges Wörden haben sich nach einem gemeinsamen Wochenende wieder regelmäßig zusammengefunden und stärken so ihre Dorfgemeinschaft. Bald steht sogar ein Ausflug nach Helgoland an, begleitet von Musik von Büsum bis zur Insel. Danke dir, Knoche, für diese herzliche Nachricht. Auf deinen Wunsch hin spielen wir jetzt Rundfunkwerbung Blues live von Reinhard May.
1: Ich habe gesagt, dass ich alles gesungen habe, was ich auswendig kann. Das ist wohl richtig. Aber ich habe eben noch eins, was ich noch nicht auswendig kann, weil ich es mir nicht verkneifen kann, auf den letzten Drücker doch noch was zu schreiben. Und das hat dann eben den Nachteil, dass ich noch nicht so ganz genau weiß, was darin vorkommt. Und das hat eine Vorgeschichte, dieses Lied. Im Frühjahr dieses Jahres ist meine Schallplattenfirma auf den Gedanken gekommen, eine meiner Schallplatten mit Rundfunkwerbung zu bedenken. Und das nun wiederum hatte den Nebeneffekt, dass ich von morgens bis abends am Rundfunkempfänger gesessen habe und immer auf den Werbungsblock gewartet habe, weil ich nun unbedingt mal meine Werbung hören wollte. Und deswegen habe ich dann einen ganzen Monat lang immer so ein Ohr ausgefahren und habe intensiv und mit Aufpassen und mit sich Gedanken darüber machen die Rundfunkwerbung gehört. Und wenn Sie das nachmachen, dann werden Sie spüren, dass Sie sich nach kurzer Zeit klebrig fühlen, unappetitlich, behaart, eklig, übelriechend, weil Sie feststellen werden, dass Sie von den kosmetischen Segnungen, die da angepriesen werden und die offensichtlich einen kultivierten Menschen von einem Ferkel in der Kuhle unterscheiden, nichts zu Hause haben. Und ich hatte nur so ein ganz anonymes Rasierwasser aus dem Drogeriemarkt und nicht diesen exklusiven Duft, mit dem man sich abhebt. Und die Krönung war, um nicht zu sagen der Gipfel, dass ich also auch keine 275 Meter lange Wäscheleine auftreiben konnte, auf der ich meinen ganzen weißen Riesen hätte ausbreiten können. Und übrigens, dann habe ich mich nach einem Monat völlig am Boden zerstört daran gemacht, an diesem Lied hier zu arbeiten. Und das ist es nun. Ich wollte noch sagen, der offizielle Teil des Abends ist eigentlich beendet. Wollen wir noch eben das Foto machen, weil nachher ist von mir nichts mehr zu sehen, weil dann verstecke ich mich. Nee, mach ruhig. Hey, jetzt gern. Nachher gibt's nichts mehr, denn dann stehe ich hinter dem Blatt und dann, ich meine, du kannst auch das Blatt von hinten fotografieren, aber das war vielleicht auch der Zweck. Ich wollte nur sagen, also der offizielle Teil ist zu Ende. Was sich jetzt hier abspielt, entzieht sich ein wenig meiner Verantwortung. Und wenn es in die Hose geht, dann wollen wir es vergessen und als gute Freunde auseinandergehen. Und wenn nicht, dann haben wir Glück gemacht. Jetzt passiert's. Das ganze Lied heißt Der Rundfunkwerbung Blues. Viertel nach sechs, der Radiowecker reißt mich mit Werbung aus dem Traum. Ich wirke ungepflegt und garstig ohne den soften Badeschaum. Mein Goldfisch kriegt die falsche Nahrung, die saubere Wäsche starrt vor Schmutz. 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

0: 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Yeah!
1: Und jetzt ein Musikwunsch von Eddie Dregers aus Bremerhaven. Eddie schickt uns ein kleines Promi-Update. Charlottes Neustart unter neuem Namen und Job sorgt für Gesprächsstoff. Und angeblich hat Sido seine WhatsApp-Gruppe mit den Lochis verlassen. Danke für den Tipp, Eddie. Für dich drehen wir jetzt auf. Bilder im Kopf von Sido.

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Glückwunsch von Kars aus Bremen. Kars erinnert uns daran, dass der 9. Juli 1956 als ein wichtiger Tag für den Rock'n'Roll gilt, an dem Richard Wagstaff Dick Clark die TV-Show American Bandstand übernahm und sich als prägende Figur der 1950er Jahre festsetzte. Danke für den geschichtlichen Hinweis, Kars. Ein schöner Gruß aus Bremen an alle, die diese Zeit lieben. Und jetzt dein Song, Rockerherz von Megan.

0: nach Rockerherz jetzt Stilwechsel. Es ist 15.26 Uhr an diesem Donnerstag. Hermes steigt in die Haute Couture ein und zeigt vom 25. bis 28. Januar 2027 seine erste Couture-Kollektion.
1: Echt? Die Birkin trägt dann ein Abendkleid und ich nehme die Kelly als Abendtasche.
0: Entworfen von Nadege van Hee, seit 2014 bei Hermes für Damen prêt-à-porter. Haute Couture heißt maßgeschneidert, handgefertigt und in französischen Ateliers.
1: Pflicht sind 2 Shows pro Jahr und jeweils mindestens 25 Modelle. Da wird Leder zur Haute Kunst.
0: Nur 13 Häuser haben diese Anerkennung. Jetzt zählt Hermes offiziell dazu.
1: Luxus trifft Laufsteg. Ich bin gespannt.
0: Als nächstes kommt

0: 4 auf Helgoland und Hans träumt immer noch von U2.
1: War das nicht die U-Bahn in Hamburg?
0: Fast, Kumpel. Wir reisen weiter mit Udo Lindenberg und hinterm Horizont geht's weiter.

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1: Am 9.07.1962, heute vor 64 Jahren, saß ein 21-jähriger Bob Dylan an einem Mikrofon im Columbia Recording Studios auf der 7th Avenue in New York und legte eine skizzenhafte Hymne in den Äther, die bald die Welt verändern würde. Blowing in the Wind

stand schnell, Dylan selbst sagt, in etwa 10 Minuten und wurde zunächst nur mit 2 Strophen gespielt, wie bei seinem ersten Auftritt im April in Gerd's Folk City. Kurz darauf fügte er die mittlere Strophe hinzu, die dem Song seine endgültige Struktur gab. An diesem Nachmittag im Studio nahm Dylan Stimme und Gitarre für The Freewheelin' Bob Dylan auf, ein nüchterner Moment, der sich bald als epochal erweisen sollte. Die Zeilen in Form von Fragen über Krieg, Freiheit und Gerechtigkeit gingen durch Greenwich Village. Gil Turner hörte frühe Versionen, Broadside druckte die Lyrics im Mai 1962 und die New World Singers und andere trugen die Melodie weiter. Als Peter, Paul and Mary 1963 die Single nahmen, explodierte die Verbreitung. Hunderttausende Exemplare in der ersten Woche und die Botschaft gelangte in die Mainstream-Charts. Was zuerst ein Folk-Ansatz war, wurde schnell zu einer universellen Sprache. Protest, Sehnsucht, moralische Dringlichkeit, von Marschflächen bis Jazzclubs fanden die Fragen Resonanz. Dylan half damit, die Tür für politisch denkende Rock-Songwriter aufzustoßen und bewies, dass ein Lied zugleich poetisch und gesellschaftlich wirksam sein konnte. Und weil in der Rockgeschichte jede Tür, die aufgestoßen wird, wieder an anderen Orten anklopft, weiter mit Knocking on Heaven's Door. Knocking on Heaven's Door.

Und jetzt ein Musikwunsch. Luna aus Bremen-Walle hat uns auf ein ernstes Problem aufmerksam gemacht. Der giftige Eichenprozessionsspinner breitet sich in Bremen rasant aus. Während im vergangenen Jahr noch rund 900 Fälle gemeldet wurden, sind in diesem Jahr bereits etwa 5600 Bäume betroffen. Die Beseitigung könnte die Stadt mehrere Millionen Euro kosten. Danke für den Hinweis, Luna. An alle Bremer, passt auf euch auf, meidet befallene Eichen und informiert euch bei den zuständigen Stellen. Für dich, Luna, und unsere Hörer jetzt der Wunsch: Stayin' Alive. Die Bee Gees und AC/DC stehen eben.

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1: Hallo, ich bin Stefan. In Venezuela hat das Doppelbeben vor rund zwei Wochen nach offiziellen Angaben 3.811 Menschen das Leben gekostet und mehr als 16.700 verletzt. Tausende werden noch vermisst. Rund 30.000 Helfer suchen weiter in den Trümmern. Die Vereinten Nationen bitten um 296 Millionen Dollar Nothilfe für rund 1,3 Millionen Betroffene. In Spanien hat der Nationale Gerichtshof das Hauptverfahren gegen die Bank BBVA, ihren früheren Präsidenten Francisco González und weitere 14 Beschuldigte eröffnet. Es geht um mutmaßlich illegale Aufträge an Ex-Kommissar José Manuel Villarejo zwischen 2004 und 2016, Korruption sowie 52 Fälle von Ausspähung und Geheimnisverrat. Die Staatsanwaltschaft fordert Haftstrafen von bis zu 243 Jahren. BBVA weist strafrechtliche Verantwortung zurück. Bremerhaven erhält für den Schutz von Kulturgütern neue Fördermittel des Bundes. Das Stadtarchiv bekommt knapp 10.000 Euro für Notfallboxen und Zubehör für einen speziellen Container, der Teil des 2023 gegründeten Notfallverbundes ist. Der Eigenanteil wurde durch eine gemeinsame Crowdfunding-Aktion gedeckt. Der Verbund aus 13 Kultur-, Wissenschafts- und Sicherheitseinrichtungen plant zudem mit Hilfe des Programms einen Workshop und eine Übung zum Umgang mit verschmutztem Kulturgut nach Bränden oder Wasserschäden.
2: Danke, Stefan. Grau startet der Tag, aber die Wolken verziehen sich noch für ein paar Sonnenstrahlen bei 17 Grad. Der frische Nordwestwind pustet euch mit Stärke 4 durch und bringt einen Meter Welle vor dem Südhafen. Nach dem Sonnenuntergang um 21.59 Uhr klart es auf. Morgen und übermorgen wird es bei mäßigem Wind sonniger und bis zu 19 Grad warm. Das Wasser kommt und geht wie gewohnt und die Sonne weckt euch um 5.08 Uhr.
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3: Moin Helgoland, hier ist Hans am Nachmittag auf The Rock Radio. Heute blicken wir auch auf das brisante Missbrauchsurteil. Trump muss Millionen an die Journalistin E. Jean Carroll zahlen. Ein politisches Beben. Jetzt aber Musik laut aufdrehen. Hier sind die Arctic Monkeys mit The View from the Afternoon.

0: Das war Jimi Hendrix, Spacek. Es ist 16.14 Uhr und jetzt zur Realität. US-Präsident Donald Trump muss der früheren Journalistin E. Jean Carroll rund 5 Millionen Dollar Entschädigung zahlen, nachdem der Supreme Court sein Rechtsmittel nicht angenommen hat.
1: 5 Millionen. Mein Sparschwein würde schlapp machen. Die Vorwürfe stammen angeblich aus 1996 in einer Umkleide bei Bergdorf Goodman.
0: Ein Bundesgericht in Manhattan hatte 2 Millionen für den Übergriff und 3 Millionen für Verleumdung zugesprochen. Richter Lewis Kaplan ordnete jetzt die Auszahlung an, zuzüglich aufgelaufener Zinsen.
1: Trump nannte sie damals eine Verrückte. Das rächt jetzt das Konto.
0: In einem zweiten Verfahren gibt es ein Urteil über rund 83,3 Millionen, das noch ausgesetzt ist.
1: Heftig.
0: Up next ist Second Chance von 38 Special. Bleibt dran.

zum Musikwunsch. Stefan aus Wittmund fragt heute, wo sich die Sonne versteckt. Also schicken wir kurz etwas Wärme vorbei. Für dich, Stefan, hier kommt Sonne von Farin Ulrich.

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0: 26 nach 4 war das eben echte Sonne von Farin Urlaub. Hans, hast du schon Sonnenbrand?
1: Hä? Ich sitze doch drinnen im Studio.
0: Schon gut. Jetzt gibt's Smoke on the Water von Nirvana.

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aus Cuxhaven. Er schickt uns strahlende Grüße von der Nordseeküste, Sonnenschein und Meeresbrise inklusive. Sein Wunsch? Private Investigations von Dire Straits. Jetzt für dich, Torben. Viel Spaß beim Hören.

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1: Die Nachrichten mit Stefan.
2: Hallo? Im portugiesischen Kreis Almada gibt es seit rund 2 Wochen schwere Störungen der Wasserversorgung, besonders in Costa da Caparica nahe Lissabon. Ein Gesundheitszentrum und mehrere Betriebe mussten zeitweise schließen. Supermärkte meldeten Engpässe bei Trinkwasser wegen Hitze und sehr hohem Verbrauch, rief die Stadt Alarmstufe aus, verhängte Verbote für nicht häusliche Nutzung und setzt nun auf Notfallversorgung. Kisangani im Nordosten der Demokratischen Republik Kongo meldet erstmals Verdachtsfälle von Ebola. Laut Regierung gibt es dort 2 Verdachtsfälle, während landesweit inzwischen 600 Tote und 1759 bestätigte Erkrankungen im jüngsten Ausbruch registriert sind. Das Virus breitet sich nach WHO-Angaben wegen Bevölkerungsbewegungen und der unsicheren Lage weiter aus. In der besonders betroffenen Provinz Ituri protestiert Gesundheitspersonal gegen ausbleibende Löhne und beklagt mangelnde Ausrüstung. Bremerhaven. Die Hafenkneipe, Treffpunkt Kaiserhafen, heute vor allem als die letzte Kneipe vor New York bekannt, ist seit den 40er Jahren ein sozialer Treffpunkt für Werftarbeiter und Hafenbeschäftigte. Betreiber Martin Bennecke führt das Lokal seit 2003 und setzt auf traditionelle norddeutsche Küche mit Schwerpunkt Fisch und Nordseekrabben. Die Kneipe ist zugleich maritimes Museum. Der Großteil der Einrichtungsstücke stammt von ausgemusterten Schiffen und erinnert an Seeleute aus aller Welt. Das waren die Nachrichten, jetzt das Wetter mit Molly.
3: Hallo Stefan, danke. Über der Küste hängen heute noch viele Wolken, es bleibt aber trocken, später reißt es auf. Dazu rund 17 Grad und ein frischer Nordwestwind. Auf der See mit 0,5 Meter Welle. Morgen früh viel Sonne, später mehr Wolken. Maximal 18 Grad, der Wind dreht auf Ost bis Nord, bleibt moderat, die Wellen ähnlich ruhig. Übermorgen gibt es dann meist Sonne bei um die 20 Grad. Hochwasser und Niedrigwasser liegen heute recht günstig für einen entspannten Strandspaziergang. Sonnenaufgang morgen um 5.08 Uhr, Sonnenuntergang heute um 21.59 Uhr.
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4: Moin ihr Lieben, hier ist Marion am Nachmittag auf The Rock Radio Helgoland, kurz nach 5. Gleich schauen wir auf ein wichtiges Thema, klimaneutral im Cuxland. Lockstedt stimmt für neue Klimaregion. Jetzt gibt's aber erstmal passende Energie auf die Ohren. Wenzel Remus, wir werden siegen, von die Toten Hosen.

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Heute ein Dunkerkerkaper vor Helgoland. Die umstrittene Prise von 1702. Am 12. Juli 1702 erscheint vor Helgoland ein kleiner Dunkerkerkaper, eine halbe Galley-Barkentine unter dem Kommando von Ferdinand Tennerberg. Das Schiff hat eine kostbare Prise bei sich, eine mit Weizen und Roggen beladene anländische Schmack, die auf dem Weg nach Spiekeroog war. Als der Kaper bei Südhorn ankert, fliehen die Leute der gekaperten Schmack an Land und suchen Schutz. Die Kaperfahrer versuchen, ihre Beute zu Geld zu machen und wollen die Schmack auf Helgoland verkaufen. Tennerberg geht an Land, sucht das Haus des Fälschers auf und nimmt ersten Kontakt zur Inselgemeinschaft auf. Währenddessen liegt die gekaperte Schmack vor der Reede. Ein sichtbares Zeichen des Seekriegs im Spanischen Erbfolgekrieg, der längst auch die Nordsee erreicht hat. Am Abend treten die Ratleute der kleinen Insel zusammen. In ihrer Hand liegt die heikle Entscheidung, ob sie die Prise rationieren, also dem Eigentümer Gegenzahlung auslösen und damit in den Konflikt zwischen den Seemächten hineingezogen werden sollen. Nach Beratung beschließen sie negativ. Helgoland will neutral bleiben und sich nicht zum Marktplatz der Kaperkriegsbeute machen. Der Vorfall zeigt, wie stark selbst abgelegene Inseln 1702 in das Geflecht aus Handelsrouten, Kaperkrieg und europäischer Großmachtpolitik verstrickt sind.

0: War von Linkin Park, dramatisch. Jetzt was Praktisches. Landkreis Cuxhaven will die Klimaenergieregion Cuxland gründen. 17.17 Uhr an diesem Donnerstagnachmittag.
1: Oh, großartig, noch eine Region. Klingt fast wie ein Superheldenclub für Windräder und Solarpaneele.
0: Genau. Alle Kommunen können mitmachen und Lockstedt hat in der letzten Sitzung einstimmig Ja gesagt.
1: Einstimmig? Das riecht nach Kaffee und Überzeugungsarbeit. Oder nach einem Buffet.
0: Ziel? Klimaneutraler Landkreis, gemeinsame Projekte und ein Aktionsprogramm.

0: Aktionsplan für die nächsten Jahre. Das betrifft Einwohner, Wirtschaft und die Zukunft hier.
1: Zukunft klingt gut, solange sie nicht in 3 Jahren als Retro-Energie verkauft wird.
0: Schön zusammengefasst. Als nächstes Breakfast in America von Supertramp. Take a look.

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0: Chris Cornell singt Blow Up the Outside World. Ja, als hätte er das wirklich schon dreimal gemacht. Und trotzdem wirkt er entspannter als ich beim Steuerbescheid.
1: Liegt vielleicht daran, dass er den Song angeblich in einem Rutsch im Studio eingesungen hat. Ohne 27 Autotune-Spuren. Stell dir das mal vor.
0: Ja, echte Stimme, echte Verzweiflung. Heute nennt man das Vintage-Plugin.
1: Bevor Marion hier gleich noch die Außenwelt abmeldet, wir drehen runter und ihr dreht das Herz auf. Hier kommt Eres von Café.

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0: vor sechs und The Smiths fragen uns tatsächlich noch nach unseren Wünschen.
1: Mein einziger Wunsch um diese Uhrzeit ist ein geräuschloser Abgang.
0: Vergiss es, Marion. Jetzt gibt's erstmal Metzen mit Rock'n'Roll.

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1: Die Nachrichten mit Stefan, hallo. In Genf hat der diesjährige Gipfel AI for Good begonnen. Mehr als 12.000 Teilnehmende aus 170 Ländern diskutieren dort seit 2017 über Chancen und Risiken künstlicher Intelligenz. Parallel beraten Delegierte aus 193 Staaten beim ersten UN Global Dialogue on AI Governance über weltweite Regeln. Auf der Messe werden neueste KI-Roboter, Prothesen und medizinische Anwendungen vorgestellt. Kisangani im Nordosten der Demokratischen Republik Kongo meldet erstmals Verdachtsfälle von Ebola. Laut Regierung gibt es dort 2 Verdachtsfälle, während landesweit inzwischen 600 Tote und 1.759 bestätigte Erkrankungen im jüngsten Ausbruch registriert sind. Das Virus breitet sich nach WHO-Angaben wegen Bevölkerungsbewegungen und der unsicheren Lage weiter aus. In der besonders betroffenen Provinz Ituri protestiert Gesundheitspersonal gegen ausbleibende Löhne und beklagt mangelnde Ausrüstung. Colmar. Am Hafen ist das 39. Segelcamp des örtlichen Wassersportvereins mit viel Wind und Regen gestartet. 35 Kinder und Jugendliche zwischen 6 und 19 Jahren zelten eine Woche auf dem Vereinsgelände an der Elbe und trainieren mit 7 Begleitbooten unter Anleitung von Trainern und 18 ehrenamtlichen Helfern. Neben Segelpraxis, Theoriekursen und Erster Hilfe gibt es Freizeitangebote. Die Woche endet mit einer Abschlussregatta. Jetzt das Wetter. Molly?
2: Ja, Stefan, ein Blick aufs Wetter. Über dir gerade viele Wolken, aber trocken bei rund 17 Grad. Dazu ein frischer Nordwind. Später am Tag reißt der Himmel auf. Der Abend wird freundlich. Die Luft bleibt bei etwa 17 Grad und der Wind mittelstark. Morgen früh viel Sonne. Nachmittags mehr Wolken, trocken bei maximal 18 Grad. Dazu schwacher bis mäßiger Wind aus Ost bis Nord und kleine Wellen um einen halben Meter. Übermorgen dann meist sonnig bei rund 20 Grad. Die Sonne geht heute um 21.59 Uhr unter und morgen um 5.08 Uhr wieder auf.
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3: Hier sind die Rock News auf Helgoland. In Genf läuft gerade der Gipfel AI for Good. Dort ringen Staaten um gemeinsame, weltweite Regeln für künstliche Intelligenz. Wie viel Kontrolle brauchen wir? Wie viel Freiheit ist sinnvoll? Passend dazu jetzt ein echter Klassiker über Druck und Entscheidungen. Under Pressure von Queen und David Bowie.

0: Es ist 18.12 Uhr hier auf The Rock Radio Helgoland. Kurz und knapp. Die USA haben den Verkauf von Tomahawk-Marschflugkörpern an Deutschland genehmigt.
1: Oh wow, das ist groß. Merz spricht von einer geschlossenen strategischen Lücke.
0: Was heißt das konkret? Diese Raketen starten von U-Booten und Kriegsschiffen, haben eine Reichweite von über 1600 Kilometern. Die genaue Stückzahl bleibt geheim. Außerdem sollen bodengestützte Taifun-Startsysteme kommen.
1: Toll, also mehr Reichweite, weniger Nachbarschaftsüberraschungen. Oder doch? Kaliningrad mit Iskander bleibt im Blick.
0: Parallel planen NATO-Partner ein gemeinsames Projekt. Rund 50 Milliarden Dollar in 10 Jahren. Deutschland zahlt etwa die Hälfte.
1: Lieferzeit offen. Spannend für den Adventskalender 2026.
0: Ernst bleibt. Abschreckung, Abhängigkeit von Washington und die Frage europäischer Alternativen.
1: Nach so viel Politik jetzt was Leichtes.

0: Hier zum Beispiel.
1: Während Amerikas 250. Geburtstag ruderte Kelsey Flandler als erste US-Frau allein von Kalifornien nach Hawaii. Nach 21 Uhr erreichte ihr 21 Fuß Ruderboot Lily den Alawai Boat Harbor in Honolulu, Oahu.
2: An ihrem Geburtstag kam sie an und über 100 Menschen aus den USA jubelten ihr zu. Laut Ocean Rowing Society International ist sie jüngste Frau und schnellste Solo-Ruderin beiderlei Geschlechts.
1: Den Frauenrekord von Lia Ditten mit 86 Tagen, 10 Stunden und 5 Minuten brach sie mühelos. Für 2400 Meilen brauchte sie 43 Tage und schlug den Männerrekord von 52 Tagen.
2: Auf Instagram dokumentierte sie die Reise und postete an Tag 43 einen Vlog. Schon an Tag 37, exakt 500 Meilen vor Oahu, trauerte sie dem Ende nach.
1: Als Grand Canyon Rafting-Führerin seit 8 Jahren, die 2024 ein Frauen-Viererteam von Monterey nach Hawaii leitete, war sie allein nur 3 Tage langsamer. Sie sammelte $30.000 für physische und psychische Betreuung von Colorado River Rafting-Führern.

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0: Das war 2x4 laut und direkt. Jetzt Wassernot im Kreis Almada. Es ist 18.29 Uhr, heute Donnerstag. Besonders Costa da Caparica kämpft seit Tagen mit Ausfällen.
1: Fast 24 Stunden ohne Wasser. Gesundheitszentrum musste schließen. Restaurants dicht. Leute und Betriebe leiden.
0: Reservoirs nur zu 10% statt 60%. Verbrauch über 300 Liter statt rund 180 Liter pro Person Tag. Das bringt das Netz an die Grenze.
1: Marode Leitungen waren bekannt. Proteste wurden laut. Unternehmer drohen mit Krach. Verständliche Wut.
0: Die Stadt rief Alarmstufe aus. Notfallplan läuft. Nächtliche Abschaltungen sind aktiv und Tankwagen sind geplant.

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0: 1945 auf Helgoland. Nina, nach den Body Snatchers von Radiohead, hast du deinen Körper noch?
1: Alles noch dran, aber ich brauche dringend härtere Seiten.
0: Die liefern AC/DC. Hier ist Touch Too Much.

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1: Stefan am Mikrofon, hallo. In Genf hat der diesjährige Gipfel AI for Good begonnen. Mehr als 12.000 Teilnehmende aus 170 Ländern diskutieren dort seit 2017 über Chancen und Risiken künstlicher Intelligenz. Parallel beraten Delegierte aus 193 Staaten beim ersten UN Global Dialogue on AI Governance über weltweite Regeln. Auf der Messe werden neueste KI-Roboter, Prothesen und medizinische Anwendungen vorgestellt. Der Flughafen im US-Bundesstaat Florida nahe Palm Beach heißt künftig President Donald J. Trump International Airport. Der Gouverneur regelte die Umbenennung per Gesetz. Das Flughafenkürzel bleibt zunächst PBI. Der erste Flug landete heute früh mit Eric Trump an Bord. Parallel soll in Tennessee eine Brücke nach Trump benannt werden. Kritiker sprechen von Personenkult. Niedersächsische Nordseeküste. Die Tourismusagentur Nordsee warnt vor weitreichenden Folgen geplanter EU-Schutzgebiete für Küstenfischerei und Tourismus. Bis zum Jahr 2030 sollen 30% der küstennahen Meeresflächen geschützt und für 10% Fangverbote erlassen werden. Nach Darstellung der Agentur drängt Niedersachsen auf schnelle Umsetzung, während andere Küstenländer bremsen. Krabbenfischer sehen ihre Existenz bedroht. Tano fordert regional differenzierte Lösungen und mehr Zeit für Prüfungen.
2: Ja, Stefan, ein Blick aufs Wetter. Über dir gerade viele Wolken, aber trocken bei rund 17 Grad. Dazu ein frischer Nordwind. Später am Tag reißt der Himmel auf. Der Abend wird freundlich. Die Luft bleibt bei etwa 17 Grad und der Wind mittelstark. Morgen früh viel Sonne. Nachmittags mehr Wolken, trocken bei maximal 18 Grad. Dazu schwacher bis mäßiger Wind aus Ost bis Nord und kleine Wellen um einen halben Meter. Übermorgen dann meist sonnig bei rund 20 Grad. Die Sonne geht heute um 21.59 Uhr unter und morgen um 5.08 Uhr wieder auf.
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3: Moin, hier ist Thorsten bei Radio Helgoland. Willkommen in der 19 Uhr Stunde. Heute schauen wir an die Nordseeküste. In St. Peter-Ording wurden viele Quallen am Strand gesichtet. Wie gefährlich ist das wirklich für Badegäste? Wir ordnen das gleich für dich ein. Jetzt gibt's erstmal frische Musik von einer echten Legende. Hier kommt Paul McCartney mit Come On To Me.

0: 10 nach 7, die Wolken verziehen sich auf Helgoland. Aber hast du immer noch Wolfshunger, Thorsten?
1: Ich jage um die Uhrzeit höchstens ein kühles Blondes.
0: Dann heben wir jetzt ab mit Pink Floyd und Astronomy Domine.

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2: Carry On Wayward Son von Kansas. Die Band, die dachte, warum nur ein Refrain, wenn man gleich eine ganze Prog-Oper draus machen kann.
3: Und trotzdem singt man jedes Mal mit. Obwohl der Song eigentlich über einen Mann geht, der mit sich selbst abrechnet und hofft, endlich Ruhe zu finden.
2: Ruhe? Auf Helgoland? Bei dem Gitarrenbrett? Vergiss es. Aber diese Chöre am Anfang. Du hörst 3 Sekunden und weißt sofort, was Sache ist.
3: Apropos Chöre und Drama. Wir bleiben episch. Jetzt kommt Elo mit Rock Aria auf The Rock Radio Helgoland.

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0: Green Day mit American Idiot. Herrlich, wie Billy Joe da 2004 im US-Fernsehen Stop Living in a Fucking Fairy Tale brüllt und der Sender so nervös wird wie ein Praktikant vorm Chef.
1: Ja, und parallel dazu lief der Irakkrieg, Bush im Amt. Der Song ist im Grunde eine wütende Nachrichtenanalyse in 2,5 Minuten.
0: Und trotzdem haben es die Amis millionenfach mitgegrölt. Ironie-Level over 9000.
1: Von Punkwut zur Opernleidenschaft. Jetzt Luciano Pavarotti mit Caro Mio Ben. Hier auf Rockradio Helgoland.

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1: Am 9.7.1955, heute vor 71 Jahren, erklommen Bill Haley and his Comets mit We're Gonna Rock Around the Clock die Spitze der US-Charts. 8 Wochen lang Number One auf Billboards Hauptpopliste, dazu 7 Wochen an der Spitze bei Cashbox. Was als B-Seite zu 13 Women begann, war plötzlich der Sound, der eine Musikwelt veränderte. Aufgenommen im April 1954 für Decca in New York, trägt die Platte die Fingerabdrücke einer kleinen Armee an Beteiligten. Haley selbst als Bandleader, Max C. Friedman und James E. Myers als Autoren und nicht zu vergessen Danny Cedrone mit jenem markanten Gitarrensolo, das dem Ganzen den nötigen Kick gab. Doch erst ein Film machte aus der tanzbaren Aufbruchsstimmung ein Massenphänomen. Die Eröffnung von Blackboard Jungle setzte den Song in Szene, verband ihn mit jugendlicher Unruhe und katapultierte ihn in die Köpfe einer neuen Generation. Rock Around the Clock gilt vielfach als die erste Rock'n'Roll-Nummer, die die Spitze der amerikanischen Popcharts eroberte. Ein Meilenstein, der Rock vom Rande auf die große Bühne hob. Verkaufslegenden sprechen von Dutzenden Millionen verkaufter Singles. Ob 25 Millionen oder etwas weniger, die Wirkung bleibt. Ein weltweiter Befreiungsschlag für eine junge Kultur, ein Vorzeichen für Elvis, Chuck Berry und die spätere britische Welle. Musikalisch brachte die Platte den treibenden Backbeat, die Countdown-Zeile und das freche Tempo, die den Ton für die kommenden Jahre setzten. Historisch markiert der 9. Juli 1955 den Moment, in dem Rock den Mainstream gewann. Nicht mit einem Paukenschlag, sondern mit einem Riff, das nicht mehr zu stoppen war. Zeit, die Nadel aufzulegen. Puerto Rican Peddler.

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1: Hier ist Sascha. Willkommen zu den Nachrichten. In Genf hat der diesjährige Gipfel AI for Good begonnen. Mehr als 12.000 Teilnehmende aus 170 Ländern diskutieren dort seit 2017 über Chancen und Risiken künstlicher Intelligenz. Parallel beraten Delegierte aus 193 Staaten beim ersten UN Global Dialogue on AI Governance über weltweite Regeln. Auf der Messe werden neueste KI-Roboter, Prothesen und medizinische Anwendungen vorgestellt. Der spanische Finanzminister Carlos Cuerpo wirbt für einen neuen Mechanismus gemeinsamer EU-Schulden, um die internationale Rolle des Euro zu stärken. Spanien hat dazu den Vorschlag einer sogenannten European Sovereign Facility vorgelegt, mit jährlichen Emissionen von bis zu 850 Milliarden Euro. Während Frankreich und Griechenland das unterstützen, lehnen unter anderem Deutschland und mehrere nordische Staaten zusätzliche gemeinsame Schulden ab. Niedersächsische Nordseeküste. Die Tourismusagentur Nordsee warnt vor weitreichenden Folgen geplanter EU-Schutzgebiete für Küstenfischerei und Tourismus. Bis zum Jahr 2030 sollen 30% der küstennahen Meeresflächen geschützt und für 10% Fangverbote erlassen werden. Nach Darstellung der Agentur drängt Niedersachsen auf schnelle Umsetzung, während andere Küstenländer bremsen. Krabbenfischer sehen ihre Existenz bedroht. Tano fordert regional differenzierte Lösungen und mehr Zeit für Prüfungen. Jetzt das Wetter. Molly?
2: Ja, Sascha, ein Blick aufs Wetter. Über dir hängen gerade ziemlich viele Wolken, aber es bleibt trocken bei rund 17 Grad. Dazu ein frischer Nordwind und vorm Abend wird der Himmel noch richtig freundlich. Morgen früh gibt's Sonne zum Aufstehen, später mehr Wolken, maximal 18 Grad, der Wind dann schwach bis mittel aus Ost bis Nord. Übermorgen wird's meist sonnig um 20 Grad. Die Wellen vor dem Südhafen liegen bei einem halben Meter. Sonne geht um 21.59 Uhr unter und um 5.08 Uhr wieder auf.
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3: Willkommen zurück bei The Rock Radio Helgoland. Hier ist dein Stefan am Mikro. 2 Stunden Rock aus allen Ecken dieses wunderbaren Planeten und du bist mittendrin. Wir haben eben schon ordentlich in die Saiten gegriffen. Jetzt wird's klassisch britisch. Die 60er, London, Carnaby Street, wilde Muster, enge Hosen und jede Menge Haarspray. Und mittendrin eine Band, die das alles mit einem ziemlich scharfen Augenzwinkern kommentiert hat. The Kinks haben damals nicht nur Rockgeschichte geschrieben, sie haben auch den Modezirkus genial aufs Korn genommen. Genau darum geht's im nächsten Song. Um jemanden, der jeder Mode hinterherläuft, egal wie schräg sie ist, Hauptsache in. Hier sind für dich The Kinks mit Dedicated Follower of Fashion. Dreh auf, lehn dich zurück und genieße diesen zeitlosen Klassiker.

0: Das war Darkstar von Mike Oldfield. Der gute Mann war ja eigentlich der König der endlosen Instrumental-Eten wie Tubular Bells. Und dann kommt er mit so einem zugänglichen, fast poppigen Stück um die Ecke, mitten in seiner 80s-Phase. Komplett mit diesen typischen Synth-Sounds. Wenn du genau hinhörst, merkst du aber, trotz Radioformat steckt da immer noch der Perfektionist drin. Jeder Klang sitzt. Wir bleiben bei fein ziseliertem Rock. Hier kommen Queensryche mit X2 auf The Rock Radio Helgoland.
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Vorbei ist es mit den gemischten Gefühlen, denn es ist kurz nach 7:45 auf Helgoland. Zeit für echten Banjo-Wahnsinn. Hier sind Steve and Seagulls mit November Rain. 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

0: Natürlich gibt's auch positive Nachrichten. Hier zum Beispiel.
1: Während Amerikas 250. Geburtstag ruderte Kelsey Flandler als erste US-Frau allein von Kalifornien nach Hawaii. Nach 21 Uhr erreichte ihr 21 Fuß Ruderboot Lily den Alawai Boat Harbor in Honolulu, Oahu.
0: An ihrem Geburtstag kam sie an und über 100 Menschen aus den USA jubelten ihr zu. Laut Ocean Rowing Society International ist sie jüngste Frau und schnellste Solo-Ruderin beiderlei Geschlechts.
1: Den Frauenrekord von Lia Ditten mit 86 Tagen, 10 Stunden und 5 Minuten brach sie mühelos. Für 2400 Meilen brauchte sie 43 Tage und schlug den Männerrekord von 52 Tagen.
0: Auf Instagram dokumentierte sie die Reise und postete an Tag 43 einen Vlog. Schon an Tag 37, exakt 500 Meilen vor Oahu, trauerte sie dem Ende nach.
1: Als Grand Canyon Rafting-Führerin seit 8 Jahren, die 2024 ein Frauen-Viererteam von Monterey nach Hawaii leitete, war sie allein nur 3 Tage langsamer. Sie sammelte $30.000 für physische und psychische Betreuung von Colorado River Rafting-Führern.

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Das waren die Ärzte mit Captain Metal, ein Song, in dem sie liebevoll all die Klischees der Metal-Szene auseinandernehmen und trotzdem jede Gitarrenwand feiern.

Fun Fact: Bela, Farin und Rod haben damit so manchen echten Metalhead im Publikum zum Mitgrölen gebracht. Trotz Textzeilen wie: Ich bin der Captain Metal und ich höre nur, was laut ist. Wir drehen jetzt die Zeit ein Stück zurück, von Comic Metal zu Prog-Drama. Hier kommen Marillion mit Script for a Jester's Tear auf The Rock Radio Helgoland.

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1: Merillion mit Script for a Jester's Tear, das war noch die große Theaterzeit des Prokhock mit Fish als Sänger, der seine Texte eher gespielt als nur gesungen hat. Spannend, viele Fans kennen jede Zeile auswendig, aber kaum jemand hat die Band je im Original-Line-Up live erlebt, weil Fish kurz danach ausgestiegen ist. Also, von der großen Bühnenmaske jetzt direkt auf die Straße. Hier kommt Westernhagen mit

Westernhagen mit Böser Engel. Da hörst du richtig, wie er diese typisch rau-romantische Seite auspackt. Irgendwo zwischen Nachtschwärmer und Großstadtpoet. Spannend ist, in seinen Konzerten wurde der Song oft zu so einem kleinen Geheimfavoriten für Fans, die eben nicht nur die großen Hits feiern, sondern auch die dunkleren Ecken im Westernhagen-Kosmos lieben. Oh, und wir wechseln jetzt die Stimmung komplett. Hier kommt Garden Party von Herb Alpert and the Tijuana Brass auf The Rock Radio Helgoland.

Herb Alpert and the Tijuana Brass mit Garden Party. Das ist im Kopf eigentlich sofort Hollywood-Rasen, Cocktail in der Hand und keiner hat's eilig. Spannend, Alpert war ja nicht nur der Typ mit der Trompete, der Mann hat mit seinem Label A&M nebenbei auch noch Musikgeschichte geschrieben. Und dann haut er so lässige Nummern raus, als wäre es ein Feierabendprojekt. Wir drehen jetzt vom perfekt gestutzten Rasen in den verschrammten Proberaum. Hier kommen Pearl Jam.

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1: Ich bin Sascha, willkommen zu den Nachrichten. In Frankreich verschärfen sich Hitzewelle und Waldbrandgefahr. Für 9 Departements an der Atlantikküste gilt am Freitag die höchste Hitzewarnstufe Rot. Fast das ganze Land steht vor dem Nationalfeiertag am 14. Juli auf Orange. Meteo France erwartet bis zu 40 Grad, die Hitzewelle dauert mindestens bis dahin. Mehrere große Waldbrände haben bereits tausende Hektar zerstört, ein Feuerwehrmann kam ums Leben. Die EU-Finanzminister wollen am Freitag in Brüssel voraussichtlich Ungarns überarbeiteten Aufbau- und Resilienzplan billigen. Damit könnte Budapest nach Erfüllung aller Auflagen Corona-Wiederaufbaumittel von rund 10 Milliarden Euro erhalten. Die Einstimmigkeit aller 27 Mitgliedstaaten ist nötig. Der Plan umfasst Projekte für Vorortbahnen, Energieinfrastruktur und Wohnungsbau. Am Spadener See, im Wernerwald in Cuxhaven-Salenburg, auf dem Kranzburger See und in Cuxhaven-Dunen werden in diesem Sommer verschiedene Freizeitangebote gemacht. Dazu gehören eine große Wakeboard- und Wasserskianlage, ein Hochseilgarten mit Parcours für Kinder, ein schwimmender Kletterpark mit 3 Schwierigkeitsstufen sowie geführte Segway-Touren ab 2 Personen. Die Angebote richten sich an Kinder, Jugendliche und Erwachsene, kosten je nach Aktivität zwischen 16 und 55 Euro und sind teils nur saisonal geöffnet. Das war das Neueste aus der Nachrichtenredaktion. Molly, was sagt das Wetter?
2: Hallo Sascha, danke. Jetzt also überwiegend Wolken, aber trocken bei rund 17 Grad, dazu ein frischer Nordwind. Heute bleibt es trocken, zum späten Nachmittag reißt es auf. Der Abend wird freundlich bei etwa 17 Grad. Der Wind weht mittelstark, die Wellen liegen bei einem halben Meter. Morgen geht es sonnig los, später mehr Wolken, maximal 18 Grad, dazu schwacher bis mäßiger Wind und etwas mehr Welle. Übermorgen meist sonnig um 20 Grad, Zeiten normal. Sonnenuntergang um 21.59 Uhr, Sonnenaufgang um 5.08 Uhr.
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3: Und damit moin ihr Lieben, hier ist Stefan auf The Rock. Radio Helgoland, 2 Stunden Rock aus allen Ecken dieser schönen, lauten Welt. Und du bist mittendrin. Schön, dass du dabei bist. Du weißt ja, wenn du einen Wunsch hast, einfach rüber auf die Webseite, Titel reinschreiben oder mich direkt von dort aus anrufen. Ich habe ein Ohr für dich und deine Songs. Jetzt machen wir weiter mit einem Stück, das nach salziger Luft, Highway und Herzschmerz klingt. Wir gehen an die Westküste, runter nach Kalifornien. Hier kommt für dich San Diego von Blink-182. Lautstärke hoch, Alltag aus, Kopf an die Box lehnen und los geht's.

Das waren The Avalanches mit Frontier Psychiatrist. Ein Track, der fast komplett aus alten Hörspiel-, Film- und Library-Samples zusammengepuzzelt ist. Über 3500 Schnipsel, alles sauber gecleared. Allein das ist schon eine Lebensaufgabe im Studio. Die Stimme des Therapeuten stammt übrigens aus einem kanadischen Spoken-Word-Album aus den 60ern, ursprünglich nie für Clubs gedacht. Und jetzt gehen wir vom Sofa direkt auf die Lokführerseite der Macht. Hier kommen AC/DC mit Rock'n'Roll Train auf The Rock Radio Helgoland.

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Die Geschichte Helgolands. Heute ein Dunkerkerkaper vor Helgoland. Die umstrittene Prise von 1702. Am 12. Juli 1702 erscheint vor Helgoland ein kleiner Dunkerkerkaper, eine halbe Galley-Barkentine unter dem Kommando von Ferdinand Tennerberg. Das Schiff hat eine kostbare Prise bei sich, eine mit Weizen und Roggen beladene anländische Schmack, die auf dem Weg nach Spiekeroog war. Als der Kaper bei Südhorn ankert, fliehen die Leute der gekaperten Schmack an Land und suchen Schutz. Die Kaperfahrer versuchen, ihre Beute zu Geld zu machen und wollen die Schmack auf Helgoland verkaufen. Tennerberg geht an Land, sucht das Haus des Fälschers auf und nimmt ersten Kontakt zur Inselgemeinschaft auf. Währenddessen liegt die gekaperte Schmack vor der Reede. Ein sichtbares Zeichen des Seekriegs im Spanischen Erbfolgekrieg, der längst auch die Nordsee erreicht hat. Am Abend treten die Ratleute der kleinen Insel zusammen. In ihrer Hand liegt die heikle Entscheidung, ob sie die Prise rationieren, also dem Eigentümer Gegenzahlung auslösen und damit in den Konflikt zwischen den Seemächten hineingezogen werden sollen. Nach Beratung beschließen sie negativ. Helgoland will neutral bleiben und sich nicht zum Marktplatz der Kaperkriegsbeute machen. Der Vorfall zeigt, wie stark selbst abgelegene Inseln 1702 in das Geflecht aus Handelsrouten, Kaperkrieg und europäischer Großmachtpolitik verstrickt sind.

Das waren The Northern Pikes mit She Ain't Pretty. Fun Fact: Der Song basiert auf einem echten Blind Date, das so grandios schiefgelaufen ist, dass die Band meinte, daraus machen wir besser einen Song als eine zweite Verabredung. Und seitdem wird auf jeder Party lauthals der Refrain mitgebrüllt. Meist von Leuten, die hoffen, dass die oder der nebenan nicht zuhört. Du bleibst bei The Rock Radio Helgoland und jetzt drehen wir die Zeit zurück. Hier kommt Eddie Cochran.

Eddie Cochran wollte eben dreimal Genie, mir reicht heute Abend eine. Es ist kurz vor 9:30 auf Helgoland, trocken draußen, aber Ann Peebles singt trotzdem I Can't Stand the Rain.

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La Femme mit Pasadena. Dieser Mix aus Surf-Vibe, 60s-Gitarren und französischem Coolness-Faktor hat doch was Hypnotisches, oder? Ich liebe ja, wie der Song klingt, als würdest du gleichzeitig am Strand liegen und in einem verrauchten Pariser Kellerclub stehen. Wenn du da gerade mit dem Kopf genickt hast, dranbleiben. Wir bleiben geschmeidig unterwegs. Gleich für dich Gino Vanelli mit Felicia. Hier bei The Rock Radio Helgoland.

Alicia hat uns gerade den Kopf verdreht, aber 21:45 ist es auf Helgoland Zeit für etwas Abkühlung. Schnappt euch ein Kaltgetränk, hier kommt Michael Bolton mit dem

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war John Mellencamp mit Paper in Fire. Aufgenommen in eine Phase, in der er sich mit seiner Vergangenheit und der Enge des Kleinstadtlebens auseinandergesetzt hat. Man hört diese Spannung in jedem Schlagzeugschlag, in jeder Geige, die da durchbrennt. Spannend übrigens, Mellencamp wollte damals bewusst weg vom glattpolierten 80er-Sound, näher ran an Schweiß, Staub und echte Geschichten. Und genau da bleiben wir jetzt. Vom Heartland-Rock direkt rüber ins Country-Feeling. Hier kommen Florida Georgia Line zusammen mit Tim McGraw und May We All. 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

Florida Georgia Line mit May We All zusammen mit Tim McGraw und genau da liegt der kleine Zauber dieses Songs. Du hörst förmlich zwei Country-Generationen miteinander reden. Tim bringt diese staubige Gelassenheit, während FGL das Ganze in die moderne Country-Pop-Welt zieht. Perfekter Soundtrack für offene Landstraßen im Kopf, auch wenn du gerade nur im Bus sitzt. Und wir drehen jetzt vom Highway direkt in die Psychedelic-Kurve. Hier kommt für dich Jimi Hendrix mit Sweet Angel auf The Rock Radio Helgoland. 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
2: Ich bin Sascha, willkommen zu den Nachrichten. Der Internationale Währungsfonds erwartet für Italien bis einschließlich 2027 ein Wachstum von 0,5% und für Spanien 2,1% sowie 1,8% in den Jahren 2026 und 2027. Für Deutschland und Frankreich senkt der IWF seine Prognosen, warnt global vor höheren Energie- und Nahrungsmittelpreisen und sieht die weltweite Inflation 2026 bei 4,7%. US-Präsident Donald Trump hat sich zum Abschluss des NATO-Gipfels in Ankara versöhnlich gezeigt und den Verbleib der USA im Bündnis zugesichert. In der Abschlusserklärung bekräftigten die 32 Staats- und Regierungschefs ihr Bekenntnis zu Artikel 5. Europa und Kanada sagten der Ukraine für die Jahre 2026 und 2027 jeweils 70 Milliarden Euro Militärhilfe pro Jahr zu. Wilhelmshaven: Naturschützer weisen auf die Bedeutung von Silbermöwen an der Küste hin und räumen mit Vorurteilen über die Tiere auf. Die Vögel leben meist monogam, können über 3 Jahrzehnte alt werden und erreichen in Gefangenschaft fast 50 Jahre. Sie sind geschützte Wildvögel, sehr lernfähig und erkennen sogar Gesichter wieder. Fachleute warnen davor, Möwen mit Fastfood zu füttern, weil dies ihre Gesundheit schädigt und zu aggressivem Bettelverhalten führen kann. Das waren die Nachrichten, jetzt das Wetter mit Molly.
3: Genau, Sascha, schauen wir mal aufs Wetter. Heute bekommst du an der Küste freundliches, trockenes Wetter mit viel Sonne, dazu so um die 18 Grad und einem leichten bis mäßigen Nordwind. Morgen mischen sich Wolken dazu. Es bleibt meist trocken bei rund 17 Grad, der Wind legt aber spürbar zu. Die Wellen klettern von einem halben Meter auf gut einen, also nix für die Sonntagsfrisur. Übermorgen wird's mit 21 Grad am sonnigsten. Das Wasser läuft am Vormittag auf, gegen Abend wieder ab. Sonnenaufgang um 5.08 Uhr, Sonnenuntergang um 21.58 Uhr.
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4: Hier ist Ralf, dein Nachtschwärmer auf The Rock Radio Helgoland. Heute Action an der Nordsee. 5 Tipps für deinen nächsten Adrenalinkick. Vom Kitesurfen bis zum Klippensprung. Bleib wach, bleib wild. Und jetzt für dein Herz. Regina Spektor mit Don't Leave Me, Ne Me Quitte Pas.

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Das war Sade mit Never As Good As The First Time. Es ist 22.17 Uhr. Schön, dass du noch dabei bist an diesem Donnerstag. Noch auf Action? Am Spadener See rockt Blue Bay mit einer der größten Wake- und Wasserskianlagen Europas. 2 Stunden für Anfänger ab 32 Euro. Im Wernerwald Cuxhaven kletterst du hoch im Hochseilgarten. Kitesurfen in Salenburg, Einsteigerkurse ab 249 Euro. Auf dem Kranzburger See lockt der schwimmende Aquachimp. Segway-Touren durchs Watt und die Heide ab 55 Euro. Mehr Naturgeheimtipps gleich. Jetzt Walk Away von

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Anita Baker war eben das Beste. Aber so kurz vor 11 wechseln wir lieber ins Französische. Man weiß ja nie, was heute Nacht noch passiert. Hier ist

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1: Stefan am Mikrofon, hallo. Der Bundestag hat am Donnerstag das Länder- und Kommunalentlastungsgesetz beschlossen. Es sieht bis zum Jahr 2029 jährlich rund 1 Milliarde Euro für Länder und Kommunen vor, rückwirkend ab dem 1. Januar 2026. Unter anderem werden finanzschwache Flächenländer bei kommunalen Altschulden unterstützt, ostdeutsche Rentenlasten entlastet und Zahlerländer im Länderfinanzausgleich um rund 400 Millionen Euro pro Jahr entlastet. In Frankreich verschärfen sich Hitzewelle und Waldbrandgefahr. Für 9 Departements an der Atlantikküste gilt am Freitag die höchste Hitzewarnstufe Rot. Fast das ganze Land steht vor dem Nationalfeiertag am 14. Juli auf Orange. Meteo France erwartet bis zu 40 Grad. Die Hitzewelle dauert mindestens bis dahin. Mehrere große Waldbrände haben bereits tausende Hektar zerstört. Ein Feuerwehrmann kam ums Leben. Neuwerk vor der Küste Cuxhavens wirbt in einer Sommerserie mit 5 besonderen Erlebnissen für Gäste. Besuchende können derzeit den historischen Turm aus dem Jahr 1310 über ein seitliches Treppenhaus nach 138 Stufen kostenlos erklimmen und eine Ausstellung zur Geschichte sehen. Außerdem werden das private Bernsteinzimmer der Familie Backhaus, ein Rundgang oder eine Rikscha-Fahrt auf dem Deich, der Eiergrog Neuwerk Spezial im Restaurant zum Anker sowie Tierbeobachtungen und Wattwanderungen hervorgehoben.
2: Genau, Sascha, schauen wir mal aufs Wetter. Heute bekommst du an der Küste freundliches, trockenes Wetter mit viel Sonne, dazu so um die 18 Grad und einem leichten bis mäßigen Nordwind. Morgen mischen sich Wolken dazu. Es bleibt meist trocken bei rund 17 Grad, der Wind legt aber spürbar zu. Die Wellen klettern von einem halben Meter auf gut einen, also nix für die Sonntagsfrisur. Übermorgen wird's mit 21 Grad am sonnigsten. Das Wasser läuft am Vormittag auf, gegen Abend wieder ab. Sonnenaufgang um 5.08 Uhr, Sonnenuntergang um 21.58 Uhr.
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3: Hier ist Ralf, eure Nachtschwärmerstimme auf The Rock Radio Helgoland. Heute 5 Erlebnisse, die auf Neuwerk nicht fehlen dürfen. Wattwanderung, Leuchtturmbesuch, Pferdekutsche, Vogelbeobachtung und Sonnenuntergang am Deich. Jetzt wird's leise und warm. Sing Softly to Me von Kings of Convenience.

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Das war Highwayman von Willie Nelson. Es ist 23.17 Uhr hier auf The Rock Radio Helgoland. Kleiner Tipp für dich, rauf auf den Turm von Neuwerk, über das seitliche Treppenhaus, sogar kostenfrei. Nach 138 Stufen wartet ein großartiger Rundumblick und unten eine Ausstellung. Schau dir das Bernsteinzimmer bei Familie Backhaus an. Umrunde die Insel ganz gemütlich auf dem Deich. Gönn dir einen Eiergrog Neuwerk Spezial auf der Terrasse vom Zum Anker. Und freu dich auf Pferde, Kühe, Möwen und manchmal einen Feldhasen. Klingt nach Inselabend. Jetzt geht's weiter mit I Love the Rain.

uns auf Helgoland um kurz vor 11:30 ist es zum Glück trocken. Zeit, mit Lattimore mal einiges klarzustellen. Let's straighten it out. Everybody.

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1: Am 9.7.1955, heute vor 71 Jahren, erklommen Bill Haley and his Comets mit We're Gonna Rock Around the Clock die Spitze der US-Charts. 8 Wochen lang Number One auf Billboards Hauptpopliste, dazu 7 Wochen an der Spitze bei Cashbox. Was als B-Seite zu 13 Women begann, war plötzlich der Sound, der eine Musikwelt veränderte. Aufgenommen im April 1954 für Decca in New York, trägt die Platte die Fingerabdrücke einer kleinen Armee an Beteiligten. Haley selbst als Bandleader, Max C. Friedman und James E. Myers als Autoren und nicht zu vergessen Danny Cedrone mit jenem markanten Gitarrensolo, das dem Ganzen den nötigen Kick gab. Doch erst ein Film machte aus der tanzbaren Aufbruchsstimmung ein Massenphänomen. Die Eröffnung von Blackboard Jungle setzte den Song in Szene, verband ihn mit jugendlicher Unruhe und katapultierte ihn in die Köpfe einer neuen Generation. Rock Around the Clock gilt vielfach als die erste Rock'n'Roll-Nummer, die die Spitze der amerikanischen Popcharts eroberte. Ein Meilenstein, der Rock vom Rande auf die große Bühne hob. Verkaufslegenden sprechen von Dutzenden Millionen verkaufter Singles. Ob 25 Millionen oder etwas weniger, die Wirkung bleibt. Ein weltweiter Befreiungsschlag für eine junge Kultur, ein Vorzeichen für Elvis, Chuck Berry und die spätere britische Welle. Musikalisch brachte die Platte den treibenden Backbeat, die Countdown-Zeile und das freche Tempo, die den Ton für die kommenden Jahre setzten. Historisch markiert der 9. Juli 1955 den Moment, in dem Rock den Mainstream gewann. Nicht mit einem Paukenschlag, sondern mit einem Riff, das nicht mehr zu stoppen war. Zeit, die Nadel aufzulegen. Puerto Rican Peddler.

Geh gern in einer fremden Stadt, auf den Friedhof, so ein Friedhof hat etwas Gastfreundliches und steht allen offen. Manchem nur für seine Mittagszeit, manchem für die ganze Ehe.

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Jede Plasteblume, die da sprießt, jede Primel, die kein Schwein mehr gießt, kann mir was erzählen von denen, die noch leben. Ich seh mir die Jahreszahlen an, manchmal kommt der frühe Sensemann, manchmal trödelt

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0: Tja, und so streife ich tatsächlich über die Friedhöfe. Das ist meine Art von Tourismus. Und ich liebe es so, nach Regionen zu unterscheiden und zu sehen, wie in den verschiedenen Landstrichen bei uns die Friedhöfe anders angelegt werden, wie sich die Architektur verändert, wie sich die Grabsteininschriften verändern. Und so nach und nach, wenn man das alles studiert, nach einer Weile merkt man, dass es ein Luxusgefälle gibt, von Süd nach Nord. Im Norden sind die Friedhöfe sehr spartanisch. Und je weiter man sich dann zu euch nach Süden vorrobt, desto lebensfroher, desto pompöser wird es. Es gibt auch ein Humorgefälle in den Grabsteininschriften. Eher dröge alles im Norden und hier wird es schon eher lebenslustig. Und es ist kein Wunder, dass man, also wenn man eben so lange über diese Friedhöfe streift, man sich eine ganz persönliche Hitparade anlegt, der Grabsteininschriften. Und mein Allzeitklassiker, überhaupt die Nummer eins, stammt aus diesem Bundesland, allerdings jetzt nicht hier direkt München, sondern es ist mehr aus dem Allgäu, aus Pfronten, da habe ich es entdeckt. Kennen Sie sicher, hier ruhen meine Gebeine, ich wünschte, es wären deine. Und genial, einfach, klar, deutlich, lebensnah, mehr geht gar nicht. Und dann gibt es natürlich alle möglichen Schattierungen, es gibt nichtssagende Grabsteininschriften, es gibt, die gehen mal so durch, gibt es auch saublöde und dann gibt es wieder welche, die gehen einem so an die Nieren, dass es einen wirklich packt. Einen davon habe ich auf dem Zentralfriedhof in Wien gesehen. Oder ich habe ihn nicht gesehen, sondern der Spruch hat mich richtig angesprungen. Ich möchte an dieser Stelle noch kurz unterbrechen. Wenn Sie ähnlich veranlagt sind wie ich, dann muss ich Ihnen wirklich den Zentralfriedhof in Wien ans Herz legen. Das ist eine brandheiße Adresse, wo mehr los ist als in mancher Fußgängerzone und man mehr lernen kann als an manchem Lehrstuhl für Theologie oder Philosophie. Kurzum, der stand also auf einer Grabplatte, immer in direkter Rede, weil die Toten sprechen ja gern zu uns Lebenden. Da stand, was ihr seid, das waren wir. Was wir sind, das werdet ihr. So genau wollte ich das an dem Nachmittag gar nicht wissen. Und war natürlich, der Rest des Tages war gelaufen, da kannst du dir dann auch so viel Apfelstrudel mit heißer Vanillesoße kannst du dir gar nicht reintun, damit du da wieder auf gute Gedanken kommst. Aber es hat mich irgendwie nicht losgelassen, dieser Spruch, weil er ist ja irgendwie doch von einer knallharten Logik. Und man kann nichts dagegen sagen. Es stimmt. Und dann habe ich mir immer wieder so vor mich gesagt, was ihr seid, das waren wir, wir sind, da werden wir. Ja, ich sage, klar, das ist wahr. Dieser Kreislauf besteht. Und wenn wir anerkennen, dass wir Lebenden und Toten zusammengehören, dann verliert der Friedhof tatsächlich nach einer Weile seine Schrecken. Selbst wenn ich, wie ich zugebe, immer noch viel lieber als Tourist hingehen möchte, als Anlieger. Aber auch für den Fall habe ich mir schon meine Gedanken gemacht und einen Wunsch formuliert, ob es so kommt.
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1: Das Neueste. Hier ist Stefan. Hallo. Der Bundestag hat am Donnerstag das Länder- und Kommunalentlastungsgesetz beschlossen. Es sieht bis zum Jahr 2029 jährlich rund 1 Milliarde Euro für Länder und Kommunen vor, rückwirkend ab dem 1. Januar 2026. Unter anderem werden finanzschwache Flächenländer bei kommunalen Altschulden unterstützt, ostdeutsche Rentenlasten entlastet und Zahlerländer im Länderfinanzausgleich um rund 400 Millionen Euro pro Jahr entlastet. In Frankreich verschärfen sich Hitzewelle und Waldbrandgefahr. Für 9 Departements an der Atlantikküste gilt am Freitag die höchste Hitzewarnstufe Rot. Fast das ganze Land steht vor dem Nationalfeiertag am 14. Juli auf Orange. Meteo France erwartet bis zu 40 Grad. Die Hitzewelle dauert mindestens bis dahin. Mehrere große Waldbrände haben bereits tausende Hektar zerstört. Ein Feuerwehrmann kam ums Leben. Neuwerk vor der Küste Cuxhavens wirbt in einer Sommerserie mit 5 besonderen Erlebnissen für Gäste. Besuchende können derzeit den historischen Turm aus dem Jahr 1310 über ein seitliches Treppenhaus nach 138 Stufen kostenlos erklimmen und eine Ausstellung zur Geschichte sehen. Außerdem werden das private Bernsteinzimmer der Familie Backhaus, ein Rundgang oder eine Rikscha-Fahrt auf dem Deich, der Eiergrog Neuwerk Spezial im Restaurant Zum Anker sowie Tierbeobachtungen und Wattwanderungen hervorgehoben.
2: Genau, Sascha, schauen wir mal aufs Wetter. Heute bekommst du an der Küste freundliches, trockenes Wetter mit viel Sonne, dazu so um die 18 Grad und einem leichten bis mäßigen Nordwind. Morgen mischen sich Wolken dazu. Es bleibt meist trocken bei rund 17 Grad, der Wind legt aber spürbar zu. Die Wellen klettern von einem halben Meter auf gut einen, also nix für die Sonntagsfrisur. Übermorgen wird's mit 21 Grad am sonnigsten. Das Wasser läuft am Vormittag auf, gegen Abend wieder ab. Sonnenaufgang um 5.08 Uhr, Sonnenuntergang um 21.58 Uhr.

wo Kaleo uns da gerade hingeschickt hat. Aber keine Sorge, um 0.19 Uhr auf Helgoland holen wir dich wieder hoch. Marie-Kathrin übernimmt jetzt mit

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Abend mit Van Morrison war herrlich entspannt. Aber um 20 vor 1 treiben wir uns lieber im Unterholz rum. Stefan Bierkeller zeigt dir jetzt das.

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1: Neuigkeiten von Stefan.
2: Hallo. Der Bundestag hat am Donnerstag das Länder- und Kommunalentlastungsgesetz beschlossen. Es sieht bis zum Jahr 2029 jährlich rund 1 Milliarde Euro für Länder und Kommunen vor. Rückwirkend ab dem 1. Januar 2026. Unter anderem werden finanzschwache Flächenländer bei kommunalen Altschulden unterstützt, ostdeutsche Rentenlasten entlastet und Zahlerländer im Länderfinanzausgleich um rund 400 Millionen Euro pro Jahr entlastet. In Frankreich verschärfen sich Hitzewelle und Waldbrandgefahr. Für 9 Departements an der Atlantikküste gilt am Freitag die höchste Hitzewarnstufe Rot. Fast das ganze Land steht vor dem Nationalfeiertag am 14. Juli auf Orange. Meteo France erwartet bis zu 40 Grad. Die Hitzewelle dauert mindestens bis dahin. Mehrere große Waldbrände haben bereits tausende Hektar zerstört. Ein Feuerwehrmann kam ums Leben. Neuwerk vor der Küste Cuxhavens wirbt in einer Sommerserie mit 5 besonderen Erlebnissen für Gäste. Besuchende können derzeit den historischen Turm aus dem Jahr 1310 über ein seitliches Treppenhaus nach 138 Stufen kostenlos erklimmen und eine Ausstellung zur Geschichte sehen. Außerdem werden das private Bernsteinzimmer der Familie Backhaus, ein Rundgang oder eine Rikscha-Fahrt auf dem Deich, der Eiergrog Neuwerk Spezial im Restaurant zum Anker sowie Tierbeobachtungen und Wattwanderungen hervorgehoben.
3: Genau, Sascha, schauen wir mal aufs Wetter. Heute bekommst du an der Küste freundliches, trockenes Wetter mit viel Sonne, dazu so um die 18 Grad und einem leichten bis mäßigen Nordwind. Morgen mischen sich Wolken dazu. Es bleibt meist trocken bei rund 17 Grad, der Wind legt aber spürbar zu. Die Wellen klettern von einem halben Meter auf gut einen, also nix für die Sonntagsfrisur. Übermorgen wird's mit 21 Grad am sonnigsten. Das Wasser läuft am Vormittag auf, gegen Abend wieder ab. Sonnenaufgang um 5.08 Uhr, Sonnenuntergang um 21.58 Uhr.

Allen vergisst uns also nicht. Sehr beruhigend. Um 1.21 Uhr hier auf Helgoland. Wer wir eigentlich selbst sind, klärt jetzt Edie Brickell mit den New Bohemians. What

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1: Stefan am Mikrofon, hallo. In den Vereinigten Staaten will die Regierung von Präsident Donald Trump die unter Joe Biden beschlossenen Abgasnormen für Lastwagen abschwächen. Wie der Chef der Umweltschutzbehörde EPA, Lee Zeldin, mitteilte, sollen vor allem Garantieanforderungen für Hersteller gelockert werden. Die seit 2023 geltende Verordnung sollte ab dem Modelljahr 2027 Stickoxidemissionen senken. Der Bundestag hat am Donnerstag das Länder- und Kommunalentlastungsgesetz beschlossen. Es sieht bis zum Jahr 2029 jährlich rund 1 Milliarde Euro für Länder und Kommunen vor. Rückwirkend ab dem 1. Januar 2026. Unter anderem werden finanzschwache Flächenländer bei kommunalen Altschulden unterstützt, ostdeutsche Rentenlasten entlastet und Zahlerländer im Länderfinanzausgleich um rund 400 Millionen Euro pro Jahr entlastet. Neuwerk vor der Küste Cuxhavens wirbt in einer Sommerserie mit 5 besonderen Erlebnissen für Gäste. Besuchende können derzeit den historischen Turm aus dem Jahr 1310 über ein seitliches Treppenhaus nach 138 Stufen kostenlos erklimmen und eine Ausstellung zur Geschichte sehen. Außerdem werden das private Bernsteinzimmer der Familie Backhaus, ein Rundgang oder eine Rikscha-Fahrt auf dem Deich, der Eierkrog Neuwerk Spezial im Restaurant Zum Anker sowie Tierbeobachtungen und Wattwanderungen hervorgehoben.
2: Genau, Sascha, schauen wir mal aufs Wetter. Heute bekommst du an der Küste freundliches, trockenes Wetter mit viel Sonne, dazu so um die 18 Grad und einem leichten bis mäßigen Nordwind. Morgen mischen sich Wolken dazu. Es bleibt meist trocken bei rund 17 Grad, der Wind legt aber spürbar zu. Die Wellen klettern von einem halben Meter auf gut einen, also nix für die Sonntagsfrisur. Übermorgen wird's mit 21 Grad am sonnigsten. Das Wasser läuft am Vormittag auf, gegen Abend wieder ab. Sonnenaufgang um 5.08 Uhr, Sonnenuntergang um 21.58 Uhr.